0: Leihmutter in den USA in Anspruch genommen haben. Denn in Deutschland ist Leihmutterschaft verboten und die CDU spricht sich klar gegen eine Legalisierung aus, so wie in der Vergangenheit auch Spahn selbst. Bundeskanzler Merz kündigte nun an, dass sich die CDU-Spitze mit dem Thema befassen wird.
1: Mir ist bewusst, dass dieses Thema in seiner ganzen Dimension menschlich, juristisch, gesellschaftlich, ethisch sehr viele Menschen im Augenblick in Deutschland aus diesem aktuellen Anlass bewegt. Wir haben dazu in Deutschland eine klare Rechtslage und alles Weitere werden wir in der nächsten Sitzung des Präsidiums der CDU Deutschlands besprechen.
0: Diese findet am Montag statt. Jens Spahn selbst wird an der Sitzung teilnehmen. Deutschland und Frankreich rücken bei der Sicherheitspolitik enger zusammen. Bundeskanzler Merz und Frankreichs Präsident Macron haben eine vertiefte Zusammenarbeit vereinbart, auch bei der nuklearen Abschreckung.
2: Merz spricht von einem neuen gemeinsamen Weg. Deutschland und Frankreich stünden gerade in diesen Zeiten eng zusammen. Und das sei für beide Länder von unschätzbarem Wert. Eine Schlüsselrolle spiele dabei auch die weitere Unterstützung der Ukraine. Gleichzeitig bleibt die neue Partnerschaft nicht nur ein politisches Signal. Deutschland macht erstmals bei einer französischen Nuklearübung mit. Dafür haben deutsche und französische Kampfjets bereits gemeinsam trainiert. Die Zusammenarbeit soll die Sicherheit in Europa zusätzlich stärken. Zoe Tassovali, Redaktion.
0: Nach den wiederaufgenommenen und gegenseitigen Angriffen zwischen den USA und dem Iran ist der Schiffsverkehr in der Straße von Hormuz wieder nahezu zum Erliegen gekommen. Nach aktuellen Daten passierten am Donnerstag lediglich 8 Schiffe die Meerenge. Vor Kriegsbeginn, Ende Februar, durchquerten im Schnitt mehr als 100 Schiffe täglich die Straße von Hormuz. Lidl und der Hersteller Jutro Tiefkühlkost rufen eine Beerenmischung der Marke Freschona zurück. Es könne nicht ausgeschlossen werden, dass in dem Produkt Noroviren enthalten sind, heißt es in einer Mitteilung. Die Bio-Tiefkühl-Beerenmischung wurde fast deutschlandweit bei Lidl verkauft. Kunden können das Produkt in den Märkten zurückgeben.
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4: Der Samstag bringt relativ durchwachsenes Wetter, alles mit dabei. Sonne, Wolken, Regen, teils auch Gewitter bei nur noch 23 bis 24 Grad. In der Nacht auf Sonntag haben wir Temperaturen um die 14 Grad. Sonntag dann meist bedeckter Himmel, zwischenzeitlich auch mal sonnig bei nur noch 20 Grad und vereinzelt noch Schauer möglich.
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6: Derzeit liegen uns keine Meldungen vor. Allen unterwegs eine gute Fahrt.

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2: Ich bin Diana Kramer. Die Kritik an Unionsfraktionschef Jens Spahn wird größer. Nach dem Bekanntwerden seiner Elternschaft mithilfe einer Leihmutter in den USA schwindet auch der Rückhalt in den eigenen Reihen. Erste Rücktrittsforderungen wurden laut. Denn Spahn hat gegen deutsches Recht und gegen die Linie seiner Partei gehandelt. Im Podcast Ronsheimer hat er sich erstmals dazu geäußert.
3: Ich stelle mich der Debatte. Ich muss nur die Balance schaffen. Es ist und bleibt was sehr Privates. Ich möchte meine Familie schützen, auch meinen Sohn schützen. Und gleichzeitig weiß ich, dass ich eben nicht nur Privatmensch bin, ist mir auch klar.
2: Spahn sagte, am Ende könne nur die Fraktion über seine politische Zukunft entscheiden. Am Montag wird sich das CDU-Präsidium zunächst mit dem Fall beschäftigen. Bundeswirtschaftsministerin Reiche hat einen neuen Entwurf des Erneuerbare-Energien-Gesetzes vorgelegt. An einigen Punkten wurde nachgebessert. Unter anderem wurden die geplanten Einschnitte bei der Förderung neuer, kleiner Solaranlagen abgemildert. Statt die feste Einspeisungsvergütung komplett abzuschaffen, soll es jetzt übergangsweise eine abgesenkte Vergütung für bis zu 36 Monate geben. Der Bundesverband der Verbraucherzentralen hat sich gegen ein pauschales Social-Media-Verbot für Jugendliche ausgesprochen. Damit würde man wenig erreichen und Jugendliche ausschließen, sagte Verbandsvorständin Ramona Popp der Funke Mediengruppe. Verboten werden sollten aus ihrer Sicht stattdessen schädliche Mechanismen, auf denen derzeit das Geschäftsmodell der Plattformen basiere. Diese machen süchtig und sind manipulativ, so Popp. Zum Sport. Die Fußball-WM steuert auf ihren Höhepunkt zu. Vor dem großen Finale morgen geht es heute erstmal um den Trostpreis. Am Abend spielen England und Frankreich um Platz 3.
4: England gegen Frankreich. Viele hätten sich diese Partie sicher auch als Finale gewünscht. Niemand von uns oder den Franzosen will dieses Match spielen, sagte ein enttäuschter Thomas Tuchel nach dem Aus im Halbfinale. Englands Trainer steht unter Druck. Bei einer erneuten Pleite dürfte die Kritik an ihm noch größer werden. Die Franzosen sind motiviert. Sie wollen Trainer Deschamps zum Abschied einen Sieg schenken. Und Kylian Mbappé hat noch gute Chancen, Torschützenkönig zu werden. Bislang steht er bei 8 Treffern, so wie Lionel Messi. Thomas Bremser, Sportredaktion.
2: Anstoß in Miami ist heute um 23 Uhr unserer Zeit.
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5: Der Samstag bringt relativ durchwachsenes Wetter, alles mit dabei. Sonne, Wolken, Regen, teils auch Gewitter bei nur noch 23 bis 24 Grad. In der Nacht auf Sonntag haben wir Temperaturen um die 14 Grad. Sonntag dann meist bedeckter Himmel, zwischenzeitlich auch mal sonnig bei nur noch 20 Grad und vereinzelt noch Schauer möglich.
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6: Derzeit liegen uns keine Meldungen vor. Allen unterwegs eine gute Fahrt.

0: Es ist 4 Uhr.
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2: Ich bin Diana Kramer. Die öffentliche Kritik und der parteiinterne Druck auf Unionsfraktionschef Jens Spahn nehmen zu. Dass er und sein Mann die Hilfe einer Leihmutter in den USA in Anspruch genommen haben, ist längst ein Politikum. Denn in Deutschland ist Leihmutterschaft verboten und die CDU spricht sich klar gegen eine Legalisierung aus, so wie in der Vergangenheit auch Jens Spahn selbst. Bundeskanzler Friedrich Merz kündigte nun an, dass sich die CDU-Spitze mit dem Thema befassen wird.
3: Mir ist bewusst, dass dieses Thema in seiner ganzen Dimension, menschlich, juristisch, gesellschaftlich, ethisch, sehr viele Menschen im Augenblick in Deutschland aus diesem aktuellen Anlass bewegt. Wir haben dazu in Deutschland eine klare Rechtslage und alles Weitere werden wir in der nächsten Sitzung des Präsidiums der CDU Deutschlands besprechen.
2: Diese findet am Montag statt. Jens Spahn selbst wird an der Sitzung teilnehmen. Erneut ist es bei einem Angriff auf einen Bahnmitarbeiter zu einem tragischen Vorfall gekommen. In Baden-Württemberg ist ein Sicherheitsmann der Deutschen Bahn aus einem fahrenden Zug gestürzt und lebensgefährlich verletzt worden. Vorausgegangen war ein Streit bei einer Fahrscheinkontrolle. Der Kontrolleur hatte zwei Mitarbeiter der DB Sicherheit hinzugezogen. Nach verbalen Beleidigungen kam es zu einer körperlichen Auseinandersetzung. Der Angreifer und ein Sicherheitsmann gingen zu Boden. Dabei öffnete sich aus bislang ungeklärter Ursache die Tür. Der Bahnmitarbeiter stürzte aus dem fahrenden Zug. Er wurde mit lebensgefährlichen Verletzungen in ein Krankenhaus gebracht. Der Fahrgast wurde noch im Zug festgenommen. Nach den wiederaufgenommenen und gegenseitigen Angriffen zwischen den USA und dem Iran ist der Schiffsverkehr in der Straße von Hormuz wieder nahezu zum Erliegen gekommen. Nach aktuellen Daten passierten am Donnerstag lediglich 8 Schiffe die Meerenge. Vor Kriegsbeginn, Ende Februar, waren es im Schnitt mehr als 100 Schiffe täglich. Zum Sport. Bei der Fußball-WM steht heute das kleine Finale an. England und Frankreich spielen in Miami um Platz 3. Im Endspiel kämpfen dann morgen Spanien und Argentinien um den Titel.
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4: Der Samstag bringt relativ durchwachsenes Wetter, alles mit dabei. Sonne, Wolken, Regen, teils auch Gewitter bei nur noch 23 bis 24 Grad. In der Nacht auf Sonntag haben wir Temperaturen um die 14 Grad. Sonntag dann meist bedeckter Himmel, zwischenzeitlich auch mal sonnig bei nur noch 20 Grad und vereinzelt noch Schauer möglich.
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5: Derzeit liegen uns keine Meldungen vor. Allen unterwegs eine gute Fahrt.

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2: Ich bin Diana Kramer. Unionsfraktionschef Jens Spahn steht wegen seiner Elternschaft mit Hilfe einer Leihmutter unter Druck, weil seine Partei genau diesen Weg hier in Deutschland ablehnt. Spahn hat deshalb den Weg in die USA gewählt, für viele ein No-Go. Der Rückhalt auch in den eigenen Parteireihen schwindet, es gibt erste Rücktrittsforderungen. CSU-Fraktionschef Klaus Holleczek forderte im ZDF-Heute-Journal klare Aussagen von Spahn.
3: Für die CSU ist es eindeutig. Leihmutterschaft ist verboten. Das gehört auch zu den Fragen unserer Grundwerte und des Systems dazu, unserer DNA, wenn Sie so wollen. Und da lassen wir auch nicht rütteln. Deswegen ist es jetzt auch ein Thema, das natürlich Erklärungsbedarf hervorruft. Und dem muss sich Jens Spahn jetzt stellen.
2: CSU-Fraktionschef Holleczek. Am Montag wird sich das CDU-Präsidium mit dem Fall Spahn befassen. Bundeswirtschaftsministerin Katharina Reiche hat einen neuen Entwurf des Erneuerbare-Energien-Gesetzes vorgelegt. An einigen Punkten wurde nachgebessert. Unter anderem wurden die geplanten Einschnitte bei der Förderung neuer kleiner Solaranlagen abgemildert. Statt die feste Einspeisungsvergütung komplett abzuschaffen, soll es jetzt übergangsweise eine abgesenkte Vergütung für bis zu 36 Monate geben. Der Bundesverband der Verbraucherzentralen hat sich gegen ein pauschales Social-Media-Verbot für Jugendliche ausgesprochen. Damit würde man wenig erreichen und Jugendliche ausschließen, sagte Verbandsvorständin Ramona Popp der Funke Mediengruppe. Verboten werden sollten aus ihrer Sicht stattdessen schädliche Mechanismen, auf denen derzeit das Geschäftsmodell der Plattform basiere. Diese machen süchtig und sind manipulativ, so Popp. Zum Sport. Die Fußball-WM steuert auf ihren Höhepunkt zu. Vor dem großen Finale morgen geht es heute erstmal um den Trostpreis. Am Abend spielen England und Frankreich um Platz 3.
4: England gegen Frankreich. Viele hätten sich diese Partie sicher auch als Finale gewünscht. Niemand von uns oder den Franzosen will dieses Match spielen, sagte ein enttäuschter Thomas Tuchel nach dem Aus im Halbfinale. Englands Trainer steht unter Druck. Bei einer erneuten Pleite dürfte die Kritik an ihm noch größer werden. Die Franzosen sind motiviert. Sie wollen Trainer Deschamps zum Abschied einen Sieg schenken. Und Kylian Mbappé hat noch gute Chancen, Torschützenkönig zu werden. Bislang steht er bei 8 Treffern, so wie Lionel Messi. Thomas Bremser, Sportredaktion.
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5: Der Samstag bringt relativ durchwachsenes Wetter, alles mit dabei. Sonne, Wolken, Regen, teils auch Gewitter bei nur noch 23 bis 24 Grad. In der Nacht auf Sonntag haben wir Temperaturen um die 14 Grad. Sonntag dann meist bedeckter Himmel, zwischenzeitlich auch mal sonnig bei nur noch 20 Grad und vereinzelt noch Schauer möglich.
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6: Derzeit liegen uns keine Meldungen vor. Allen unterwegs eine gute Fahrt.

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0: Es ist 6 Uhr.
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9: Ich bin Dirk Zeitler. Die Elternschaft von Unionsfraktionschef Spahn zieht weite Kreise, weil er und sein Mann die Hilfe einer Leihmutter in den USA in Anspruch nahmen, was in Deutschland so rechtlich nicht möglich ist. Es gibt Vorwürfe der Doppelmoral und Rücktrittsforderungen. Spahn selbst hat sich jetzt erklärt, er wolle die Entscheidung über seine politische Zukunft im Amt in die Hand der Unionsfraktion legen, erklärte er im Podcast Ronsheimer.
10: Jens Spahn erklärte, er habe lange gerungen, sei zerrissen, das Leben sei manchmal nicht schwarz und weiß. Gefährlich ist für Spahn vor allem die Kritik aus Unionskreisen. Es ist unklar, wie viel Rückhalt Spahn von der Unionsfraktion erwarten kann. Indirekt deutete er im Podcast Ronsheimer an, im Zweifelsfall auf sein Amt auch verzichten zu wollen. Ronny Tochau, Nachrichtenredaktion.
9: Ein Sicherheitsmitarbeiter der Bahn ist bei einer gewaltsamen Auseinandersetzung aus einem fahrenden Zug gestürzt und lebensgefährlich verletzt worden. Zu dem Streit war es bei einer Fahrscheinkontrolle auf der Strecke Offenburg-Karlsruhe gekommen. Aus bislang ungeklärter Ursache öffnete sich bei der Auseinandersetzung die Tür und der Bahnmitarbeiter stürzte aus dem fahrenden Zug. Bisher gilt, wer Solarstrom auf seinem Dach erzeugt und ins Netz einspeist, erhält 20 Jahre lang pro Kilowattstunde einen festen Betrag. Wirtschaftsministerin Reiche hatte geplant, diese Einspeisevergütung für neue, kleine Solaranlagen, die ab 2027 installiert werden, komplett abzuschaffen. Nach breiter Kritik an den Plänen soll es jetzt ein Übergangssystem geben mit einer abgesenkten Einspeisevergütung.
11: Bisher gilt, wer Solarstrom auf seinem Dach erzeugt und ins Netz einspeist, erhält 20 Jahre lang pro Kilowattstunde einen festen Betrag. Wirtschaftsministerin Reiche hatte geplant, diese Einspeisevergütung für neue, kleine Solaranlagen, die ab 2027 installiert werden, komplett abzuschaffen. Nach breiter Kritik an den Plänen soll es jetzt ein Übergangssystem geben mit einer abgesenkten Einspeisevergütung für bis zu 36 Monate. Danach sollen die Besitzer auf Direktvermarktung umsteigen, also den Strom über einen Dienstleister an Strombörsen verkaufen. Diana Kramer, Nachrichtenredaktion.
9: Zum Sport. Nach der Enttäuschung über das verpasste Finale spielen Frankreich und England heute um den dritten Platz bei der Fußballweltmeisterschaft. Für Frankreichs Superstar Kylian Mbappé und Englands Harry Kane geht es auch um ein persönliches Ziel. Mbappé führt mit 8 Treffern die Torschützenliste gemeinsam mit Argentiniens Finalteilnehmer Lionel Messi an. Kane und Nationalteamkollege Bellingham haben jeweils 6 Treffer auf dem Konto.
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12: Der Samstag bringt relativ durchwachsenes Wetter. Alles mit dabei. Sonne, Wolken, Regen, teils auch Gewitter bei nur noch 23 bis 24 Grad. In der Nacht auf Sonntag haben wir Temperaturen um die 14 Grad. Sonntag dann meist bedeckter Himmel, zwischenzeitlich auch mal sonnig bei nur noch 20 Grad und vereinzelt noch Schauer möglich.
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14: Die A96, Lindau Richtung München, zwischen Mindelheim und Bad Wörishofen. 1 Kilometer Stau, 49 Minuten Zeitverlust. Die A96, Lindau Richtung München, zwischen Mindelheim und Bad Wörishofen. Unfall mit Lastkraftwagen, linker Fahrstreifen gesperrt, Standstreifen blockiert. 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
8: Regionales Handwerk sucht Nachwuchs und Vorwürfe gegen Unionschef Spahn. Ich bin Fabian Schober. Guten Morgen. Kurz vor dem Ausbildungsstart sind im Gebiet der Handwerkskammer Ulm noch mehr als 300 Lehrstellen unbesetzt. Gleichzeitig bieten fast 100 Betriebe zwischen Ostalb und Bodensee in diesem Jahr erstmals einen Ausbildungsplatz an. Besonders viele neue Ausbildungsbetriebe kommen aus der Elektronik, der Kfz-Mechatronik sowie der Sanitär- und Heizungstechnik. Freie Lehrstellen und Praktika finden Jugendliche in der Online-Ausbildungsbörse der Handwerkskammer Ulm. Unionsfraktionschef Jens Spahn ist Vater geworden. Mit Hilfe einer Leihmutter aus den USA. In Deutschland ist das verboten. Es gibt Vorwürfe der Doppelmoral und Rücktrittsforderungen. Spahn selbst hat sich jetzt im Podcast Ronsheimer erklärt.
9: Jens Spahn erklärte, er habe lange gerungen, sei zerrissen, das Leben sei manchmal nicht schwarz und weiß. Gefährlich ist für Spahn vor allem die Kritik aus Unionskreisen. Es ist unklar, wie viel Rückhalt Spahn von der Unionsfraktion erwarten kann. Indirekt deutete er im Podcast Ronsheimer an, im Zweifelsfall auf sein Amt auch verzichten zu wollen. Bundeskanzler Merz braucht seinen Fraktionschef eigentlich für die Stabilität der Regierung und die Reformvorhaben. Vielleicht steht ihm Spahn nun aber doch einmal zu oft in der Kritik. Aus Berlin, Ronny Thorau.
8: Das Bundeswirtschaftsministerium hat beim Erneuerbare-Energien-Gesetz nachgebessert. Ein neuer Gesetzentwurf sieht vor, die Einschnitte bei der Förderung neuer Solaranlagen etwas abzuschwächen. Donau 3 FM-Reporterin Diana Kramer.
10: Bisher gilt, wer Solarstrom auf seinem Dach erzeugt und ins Netz einspeist, erhält 20 Jahre lang pro Kilowattstunde einen festen Betrag. Wirtschaftsministerin Reicher hatte geplant, diese Einspeisevergütung komplett abzuschaffen. Nach breiter Kritik an den Plänen soll es jetzt ein Übergangssystem geben mit einer abgesenkten Einspeisevergütung für bis zu 36 Monate. Danach sollen die Besitzer auf Direktvermarktung umsteigen, also den Strom über einen Dienstleister an Strombörsen verkaufen.
8: Radeln für Rabatte in Günzburg. Die Stadt bietet ihren Radfahrern über die kostenlose DB Rad Plus App Gewinne für Strampeln. Für gefahrene Kilometer gibt es unter anderem kostenlose Eintritte ins Waldbad oder zum Minigolf. Auch Vergünstigungen bei der Bahn gibt's zu ergattern. Das Pilotprojekt ist für die nächsten 2 Jahre auf die Stadt Günzburg begrenzt. Die Prämien von der DB können aber auch Menschen aus anderen Regionen über die App sammeln. Mehr Nachrichten in einer halben Stunde und jederzeit auf donau3fm.de.
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11: Wir starten freundlich mit Sonne in den Samstagvormittag. Im Tagesverlauf wird's wechselhafter. Neben sonnigen Abschnitten ziehen örtlich Schauer und Gewitter durch. Am häufigsten trifft's der Oberschwaben und das Allgäu. Die Höchstwerte liegen heute so zwischen 22 und 24 Grad.
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11: Um 7:15 habe ich keine Meldungen für euch. Ich wünsche euch heute eine gute und sichere Fahrt.
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11: Dafür sind natürlich jetzt am Wochenende noch ein paar Superblitze da. Ich pick euch mal 2 raus. Und zwar A7 Ulm Richtung Füssenreute, Höhe dem Dreieck Hittistetten in der Baustelle. Da steht ein Superblitzer. Und in Einzingen von Eggingen herkommend an der Bushaltestelle, da sind 40 erlaubt. Alle weiteren Superblitzer könnt ihr wie immer nachlesen auf donau3fm.de.
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6: Burkina Faso.
11: Ich wünsche euch einen wunderschönen Samstagvormittag. Na, sind alle, die beim Wiley Open Air gestern waren, trocken und vor allem wieder sauber? Das Konzert musste, bevor es dann mit Annenmaikantereit überhaupt losging, kurz unterbrochen werden wegen drohendem Gewitter. Aber dann stand den Jungs nichts mehr im Wege. Und wie ihr das Konzert fandet, das gibt's gleich um 6:45. Ich wünsche euch einen guten Morgen. Und jetzt gibt's Musik von Superhigh und Nika, Following the Sun.

0: Richtiger Banger am Samstagvormittag. Weetus mit Teenage Dirtbag. Ja, und das war eine richtig matschige Angelegenheit gestern. So hatten wir uns das Ganze nicht vorgestellt.
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0: Samstagmorgen, 18. Juli. Ja, und gestern fand das erste Wiley Open Air mit Annemai Kantereit statt. Und kurz vor Konzertbeginn musste wegen drohendem Gewitter kurz unterbrochen werden. Dann standen den Jungs aber nichts mehr im Wege. Und ich muss sagen, das Konzert war richtig geil. Also ich hab's geliebt. Wie fandet ihr das Konzert?
1: Unfassbar. Es war, ja, es war Wahnsinn.
2: Es war ein sehr schönes Konzert. Wir haben uns sehr gefreut. Wir sind voll abgegangen. Ja.
3: Ein paar Mal geheult, ich habe ein paar Mal gelacht. Ich habe richtig abgedanced und richtig abgesungen hier. Ich habe mich mit anderen Leuten, mit Fremden einfach angefreundet, weil ich ganz alleine da war. Ich fand es toll.
4: Ich fand es richtig, richtig toll.
5: Besser ging es nicht. Also ich bin zum ersten Mal auf einem Konzert und besser hätte ich es mir nicht vorstellen können. Ja.
6: Es war mega, aber es war ein bisschen zu kurz. Also ich fand, die haben zu wenig gesungen. Aber an Annemai Kantereit immer Banger. Immer.
0: So sieht's aus, die Jungs immer Banger. Und Freunde, das war ja erst der Anfang. Roland Kaiser, Sean Paul, Roxette und Judas Priest warten noch auf euch und uns. Den Link zu euren Tickets gibt's wie immer auf donau3fm.de.

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6: Es ist 7:30.
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8: Regionales Handwerk sucht Nachwuchs und nächster Angriff auf Bahnmitarbeiter. Ich bin Fabian Schober. Guten Morgen. Kurz vor dem Ausbildungsstart sind im Gebiet der Handwerkskammer Ulm noch mehr als 300 Lehrstellen unbesetzt. Gleichzeitig bieten fast 100 Betriebe zwischen Ostalb und Bodensee in diesem Jahr erstmals einen Ausbildungsplatz an. Besonders viele neue Ausbildungsbetriebe kommen aus der Elektronik, der Kfz-Mechatronik sowie der Sanitär- und Heizungstechnik. Freie Lehrstellen und Praktika gibt's in der Online-Ausbildungsbörse der Handwerkskammer Ulm. Wieder ein tragischer Vorfall bei einem Angriff auf einen Bahnmitarbeiter. In Baden-Württemberg ist ein Sicherheitsmann bei einem Streit über die Ticketkontrolle aus einem fahrenden Zug gestürzt und lebensgefährlich verletzt worden. Donau 3 FM-Reporterin Diana Kramer.
9: Ein mutmaßlich alkoholisierter Fahrgast war zwischen Offenburg und Karlsruhe mit dem Ticketkontrolleur aneinander geraten. Der zog zwei Mitarbeiter der DB Sicherheit hinzu. Nach verbalen Beleidigungen kam es zu einer körperlichen Auseinandersetzung. Der Angreifer und ein Sicherheitsmann gingen zu Boden. Dabei öffnete sich aus bislang ungeklärter Ursache die Tür und der Bahnmitarbeiter stürzte aus dem fahrenden Zug. Er wurde mit lebensgefährlichen Verletzungen in ein Krankenhaus gebracht. Der Fahrgast wurde festgenommen.
8: Fast die Hälfte aller Beschäftigten in Bayern und Baden-Württemberg wollen früher in Rente gehen. Das ergibt eine Forsa-Umfrage im Auftrag der Krankenkasse DAK. Rund die Hälfte der Befragten war über 50 Jahre alt. DAK-Landeschef Siegfried Euerle fordert ein verpflichtendes betriebliches Gesundheitsmanagement. Denn bei den Befragten mit gesundheitlichen Problemen liegt der Anteil sogar über 50%. Ein Gewitter hatte das Konzert kurzzeitig zur Zitterpartie gemacht. Mit etwas Verspätung sind Annenmay Kantereit dann doch beim ausverkauften Wiley Open Air in Neu-Ulm auf der Bühne gestanden und haben für die Fans abgeliefert.
10: Ich fand's richtig, richtig toll.
11: Besser ging's nicht. Also ich bin zum ersten Mal auf dem Konzert und besser hätte ich es mir nicht vorstellen können, ja.
10: Mega, mega.
12: Richtig gut, Stimmung war richtig gut.
13: Es war mega, aber es war ein bisschen zu kurz. Also ich fand, die haben zu wenig gesungen. Aber Annenmay Kantereit immer Banger, immer.
8: Weiter geht's mit der Open-Air-Reihe in Neu-Ulm nächsten Samstag mit Sean Paul. Mehr Nachrichten in einer halben Stunde und jederzeit auf donau3fm.de.
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14: Wir starten freundlich rein in den Samstagmorgen, so mit um die 15 bis 17 Grad. Im Tagesverlauf wird es dann wechselhafter. Neben sonnigen Abschnitten ziehen dann örtlich auch Schauer und Gewitter durch, bei 22 bis 24 Grad heute.
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14: Um ganz genau 7.33 Uhr habe ich keine Meldungen für euch. Ich wünsche euch heute eine gute und sichere Fahrt.
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14: Dafür sind einige Superblitzer noch da. Ich nehme mal zwei raus. Ortsausfahrt Rot Richtung Laubheimhöhe, dem Sportplatz steht einer. Und am Ortsausgang Beimerstetten, wenn ihr Richtung Westerstetten unterwegs seid, in der 50er-Zone. Alle anderen Superblitzer könnt ihr wie immer nachlesen auf donau3fm.de oder in eurer Donau 3 FM App.

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1: Ich wünsche euch einen schönen Samstagmorgen. Falls ihr heute mal einkaufen geht, es gibt ja auf den Verpackungen von Lebensmitteln immer dieses A, B, C, D oder E, nennt sich Nutri-Score.
2: Das ist diese farbige Kennzeichnung vorne auf vielen Lebensmittelpackungen. Der soll euch auf einen Blick zeigen, wie ausgewogen ein Produkt zusammengesetzt ist.
1: Ja, und was der genau aussagt und warum grün nicht automatisch gesund heißt, das hört ihr gleich im Donau-Drive im Schlaumeier um 7:45.

0: Leonie, Holding On am Samstagmorgen.
1: Er weiß einfach alles.
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0: Also ich muss sagen, ich werfe da schon definitiv mal einen Blick drauf. Wie schaut's bei euch aus? Also vergleicht ihr auch Lebensmittel anhand des Nutri-Scores, die Farbskala auf der Verpackung, soll so eine schnelle Orientierung über gesund oder eben nicht gesund geben. Aber wie sinnvoll ist eigentlich das Ganze und was genau steckt dahinter? Markus, was sagst du?
3: Der Nutri-Score ist diese farbige Kennzeichnung vorne auf vielen Lebensmittelpackungen mit den Buchstaben A bis E. Und er soll euch auf einen Blick zeigen, wie ausgewogen ein Produkt zusammengesetzt ist. Dunkelgrün mit A heißt eher günstige Nährwertzusammensetzung. Rot mit E heißt eher ungünstig. Bewertet werden pro 100 Gramm oder 100 Milliliter unter anderem Zucker,

0: Salz, gesättigte Fettsäuren und Kalorien. Pluspunkte gibt es zum Beispiel für Ballaststoffe, Eiweiß sowie Obst, Gemüse oder Nussanteil. Daraus ergibt sich dann die Gesamtbewertung. Wichtig, der Nutri-Score, der vergleicht vor allem Produkte innerhalb einer Kategorie, also zum Beispiel Müsli mit Müsli oder Pizza mit Pizza. Ein Tiefkühlgericht mit B ist deshalb nicht automatisch gesünder als Olivenöl mit C. Unterschiedliche Lebensmittel lassen sich nur bedingt direkt vergleichen. Außerdem sagt der Nutri-Score nichts über Vitamine, Zusatzstoffe, den Verarbeitungsgrad oder die Portionsgröße aus. Wer eine ganze Tüte Chips isst, hat auch mit besserer Wertung nicht automatisch eine ausgewogene Mahlzeit. Unterm Strich ist der Nutri-Score eine schnelle Orientierungshilfe beim Kauf, praktisch, aber kein Ersatz für einen Blick auf Zutatenliste und Nährwerttabelle.
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2: Oh ja, wir freuen uns wirklich morgen Abend Roland Kaiser auf dem Münsterplatz und am Schwimmmontag dann die große Malle Party. Und worauf ihr euch jetzt noch freuen könnt? James Arthur mit Blindside. Und es wird rockig mit Bryan Adams. Und Run to You.
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2: Um kurz vor 8.
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0: Es ist 8 Uhr.
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12: Regionales Handwerk sucht Nachwuchs und Vorwürfe gegen Union-Chef Spahn. Ich bin Fabian Schober, guten Morgen. Kurz vor dem Ausbildungsstart sind im Gebiet der Handwerkskammer Ulm noch mehr als 300 Lehrstellen unbesetzt. Gleichzeitig bieten fast 100 Betriebe zwischen Ostalb und Bodensee in diesem Jahr erstmals einen Ausbildungsplatz an. Besonders viele neue Ausbildungsbetriebe kommen aus der Elektronik, der Kfz-Mechatronik sowie der Sanitär- und Heizungstechnik. Freie Lehrstellen und Praktika finden Jugendliche in der Online-Ausbildungsbörse der Handwerkskammer Ulm. Unionsfraktionschef Jens Spahn ist Vater geworden. Mit Hilfe einer Leihmutter aus den USA. In Deutschland ist das verboten. Es gibt Vorwürfe der Doppelmoral und Rücktrittsforderungen. Spahn selbst hat sich jetzt im Podcast Ronsheimer erklärt.
13: Jens Spahn erklärte, er habe lange gerungen, sei zerrissen, das Leben sei manchmal nicht schwarz und weiß. Gefährlich ist für Spahn vor allem die Kritik aus Unionskreisen. Es ist unklar, wie viel Rückhalt Spahn von der Unionsfraktion erwarten kann. Indirekt deutete er im Podcast Ronsheimer an, im Zweifelsfall auf sein Amt auch verzichten zu wollen. Bundeskanzler Merz braucht seinen Fraktionschef eigentlich für die Stabilität der Regierung und die Reformvorhaben. Vielleicht steht ihm Spahn nun aber doch einmal zu oft in der Kritik. Aus Berlin Ronny Thorau.
12: Das Bundeswirtschaftsministerium hat beim Erneuerbare-Energien-Gesetz nachgebessert. Ein neuer Gesetzentwurf sieht vor, die Einschnitte bei der Förderung neuer Solaranlagen etwas abzuschwächen. Donau 3 FM-Reporterin Diana Kramer.
14: Bisher gilt, wer Solarstrom auf seinem Dach erzeugt und ins Netz einspeist, erhält 20 Jahre lang pro Kilowattstunde einen festen Betrag. Wirtschaftsministerin Reicher hatte geplant, diese Einspeisevergütung komplett abzuschaffen. Nach breiter Kritik an den Plänen soll es jetzt ein Übergangssystem geben mit einer abgesenkten Einspeisevergütung für bis zu 36 Monate. Danach sollen die Besitzer auf Direktvermarktung umsteigen, also den Strom über einen Dienstleister an Strombörsen verkaufen.
12: Radeln für Rabatte in Günzburg. Die Stadt bietet ihren Radfahrern über die kostenlose DB Rad Plus App Gewinne für Strampeln. Für gefahrene Kilometer gibt es unter anderem kostenlose Eintritte ins Waldbad oder zum Minigolf. Auch Vergünstigungen bei der Bahn gibt's zu ergattern. Das Pilotprojekt ist für die nächsten 2 Jahre auf die Stadt Günzburg begrenzt. Die Prämien von der DB können aber auch Menschen aus anderen Regionen über die App sammeln. Mehr Nachrichten in einer halben Stunde und jederzeit auf donau3fm.de.
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2: Noch ist es freundlich am Samstagmorgen, im Tagesverlauf wird es dann aber wechselhafter. Also immer wieder Sonne ist da, aber eben auch Schauer und Gewitter sind möglich. Höchstwerte heute 22 bis 24 Grad.
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2: Um 8:15 Vorsicht auf der A8 Stuttgart Richtung München zwischen der Auffahrt B10 Ulm West und Ulm Ost. Da sind Gegenstände auf dem linken und dem mittleren Fahrstreifen. Ansonsten habe ich keine Meldungen. Für euch kommt gut und sicher durch.
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2: Aber ich habe ein paar super Blitze für euch. Und zwar Beutereusch, Ortsdurchfahrt bei der Bushaltestelle Richtung Steinberg. Da sind 70 erlaubt. Oder Ortsausfahrt Rot Richtung Laubheim Höhe, dem Sportplatz. Da steht auch ein super Blitzer. Alle weiteren super Blitze, es sind noch ein paar, könnt ihr wie immer nachlesen auf donau3fm.de oder auf eurer Donau 3FM App.
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2: Einen wunderschönen Samstagmorgen. Ich glaube, wer vom Dorf kommt und da aufgewachsen ist, der kann da relaten. Zusammenhalt wird ganz groß geschrieben. Also es kennt jeder jeden und alle unterstützen sich. Zumindest ist es in meinem Dorf so. Und genau deshalb suchen wir dieses Mal bei den Donau 3 FM Schwaben Top 10 nach Schwabens beliebtestem Dorf.

0: Die ländliche Ruhe mit der guten Lage und man kennt sich und grüßt sich noch auf der Straße.
1: Das sagt die liebe Anja und ja, genauso muss es sein. Welches Dorf das so herzlich ist und was sonst noch vorgeschlagen wurde, das erfahrt ihr gleich um 7:45.

0: Bryan Adams. Run to You am Samstagvormittag auf Donau 3 FM.
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0: 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Ja, ach, ich liebe das Dorfleben einfach. Ich bin auch auf dem Dorf aufgewachsen und hier kennt jeder einfach jeden. Ist manchmal gut, manchmal schlecht, aber es unterstützen sich alle gegenseitig und natürlich sind die Dorfparty die besten. Deshalb suchen wir diese und nächste Woche bei den Donau 3 FM Schwaben Top 10 nach Schwabens beliebtestem Dorf. Und die liebe Anja weiß ganz genau, wer ganz vorne sein muss.
2: Hi, ich bin Anja aus Aschstetten. Für mich ist das beste Dorf, weil ich mag die ländliche Ruhe mit der guten Lage und man kennt sich und grüßt sich nur auf der Straße.
0: Also Aschstetten ist mit dabei und auch der Luis hat sein Dorf nominiert.
3: Ja, hi, ich bin der Luis. Für mich ist Eggingen einfach das coolste Dorf, weil das Dorfleben ist einfach einzigartig. Jeder hält zusammen, jeder Verein unterstützt sich gegenseitig, jeder kennt jeden. Und die Lage von Eggingen ist auch einfach unglaublich. Bei uns ist Hochstress, da sieht man das ganze Donautal und Ulm und ist einfach beeindruckend.
0: Also Aschstetten und Eggingen sind nominiert worden und wenn ihr jetzt denkt, da muss mein Dorf auch mit dabei sein. Ihr habt wie gesagt noch nächste Woche Zeit, es zu nominieren. Entweder auf donau3fm.de, beziehungsweise das ist eigentlich das Wichtigste, oder beziehungsweise und schickt uns gerne WhatsApp-Sprachnachricht, warum euer Dorf das Beste und Tollste ist und was es so besonders macht, per WhatsApp-Audio an die 01520 242 und 4x3.
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1: Oh ja, das wird so eine Riesenparty. Also kommt alle vorbei und lasst uns am Schwörmontag gemeinsam feiern. Und jetzt gibt's gleich für euch Musik von Loy mit Red Eyes. Und der neue Hit von Katy Perry. Watch it burn.
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1: Um kurz vor 8:30.
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3: Es ist 8:30.
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5: Schülerverhalten macht Sorgen und nächster Angriff auf Bahnmitarbeiter. Ich bin Fabian Schober, guten Morgen. Fast die Hälfte der befragten Lehrer geben im Schulbarometer der Robert-Bosch-Stiftung an, dass das Verhalten der Schüler sie stark belastet. Die Pädagogengewerkschaft Alb-Donau-Ulm berichtet in der Südwestpresse vermehrt von unkontrollierten Wut- und Gewaltattacken von Schülern auf Lehrer. Eine Art Auffangschule für sozial schwierige Fälle in Schöneburg im Kreis Biberach ist bereits überfüllt. 85 Schüler bei einer Kapazität von 65. Über 50 weitere Kinder werden übergangsweise in Regelschulen in der Umgebung betreut. Wieder ein tragischer Vorfall bei einem Angriff auf einen Bahnmitarbeiter. In Baden-Württemberg ist ein Sicherheitsmann bei einem Streit über die Ticketkontrolle aus einem fahrenden Zug gestürzt und lebensgefährlich verletzt worden. Donau 3FM-Reporterin Diana Kramer.
6: Ein mutmaßlich alkoholisierter Fahrgast war zwischen Offenburg und Karlsruhe mit dem Ticketkontrolleur aneinander geraten. Der zog zwei Mitarbeiter der DB Sicherheit hinzu. Nach verbalen Beleidigungen kam es zu einer körperlichen Auseinandersetzung. Der Angreifer und ein Sicherheitsmann gingen zu Boden. Dabei öffnete sich aus bislang ungeklärter Ursache die Tür und der Bahnmitarbeiter stürzte aus dem fahrenden Zug. Er wurde mit lebensgefährlichen Verletzungen in ein Krankenhaus gebracht. Der Fahrgast wurde festgenommen.
5: Fast die Hälfte aller Beschäftigten in Bayern und Baden-Württemberg wollen früher in Rente gehen. Das ergibt eine Forsa-Umfrage im Auftrag der Krankenkasse DAK. Und die Hälfte der Befragten war über 50 Jahre alt. DAK-Landeschef Siegfried Euerle fordert ein verpflichtendes betriebliches Gesundheitsmanagement. Denn bei den Befragten mit gesundheitlichen Problemen liegt der Anteil sogar über 50%. Ein Gewitter hatte das Konzert kurzzeitig zur Zitterpartie gemacht. Mit etwas Verspätung sind Annemai Kantereit dann doch beim ausverkauften Wiley Open Air in Neu-Ulm auf der Bühne gestanden und haben für die Fans abgeliefert.
7: Ich fand's richtig, richtig toll.
8: Besser ging's nicht. Also ich bin zum ersten Mal auf dem Konzert und besser hätte ich mir nicht vorstellen können, ja.
9: Mega, mega.
10: Richtig gut, Stimmung war richtig gut.
11: Es war mega, aber es war ein bisschen zu kurz. Also ich fand, die haben zu wenig gesungen. Aber Annemai Kantereit immer Banger, immer.
5: Weiter geht's mit der Open-Air-Reihe in Neu-Ulm nächsten Samstag mit Sean Paul. Mehr Nachrichten in einer halben Stunde und jederzeit auf donau3fm.de.
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2: Heute am Samstag gibt's für uns einen Mix aus Schauern und Gewittern, aber auch sonnige Abschnitte sind möglich. Vor allem jetzt am Vormittag ist es recht freundlich. Auf jeden Fall hat's deutlich abgekühlt. Maximal gibt's heute noch 22 bis 25 Grad.
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2: Um kurz nach 8:30 sieht's gut aus den Straßen. Ich habe keine Meldungen für euch. Ich wünsche euch eine gute und sichere Fahrt.
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2: Einige Superblitzer sind da. Zum Beispiel Wulmstetten bei Senden in der Langestraße beim Kindergarten in der 30er-Zone. Der blitzt beidseitig. Und A8 Stuttgart Richtung Ulmhöhe der Raststätte Grübingen. Da sind 100 erlaubt. Alle weiteren Superblitzer gibt's wie immer zum Nachlesen auf donau3fm.de oder auf eurer Donau 3FM App.
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2: Morgen ist es soweit. Da tritt das EU-weite Vernichtungsverbot in Kraft. Das bedeutet, große Textilunternehmen dürfen unverkaufte Kleidung nicht mehr vernichten. Für viele ist dieses Verbot längst überfällig.
13: Ich bin voll dafür, also Kleidung zu vernichten, das geht nicht. Dafür steckt viel zu viel Arbeit drin und Materialien und Rohstoffe.
2: Was da anders sein soll, ist Fair Fashion. Und wie eine Ulmer Boutique-Besitzerin das umsetzt und was Fair Fashion für sie bedeutet, das hört ihr gleich um 9:15 bei mir.

0: 80 Millionen.
1: Max Giesinger, 80 Millionen am Samstagvormittag und morgen, da tritt ein ganz wichtiges Gesetz in Kraft. Große Textilunternehmen dürfen unverkaufte Kleidung nicht mehr vernichten. Das gilt ab morgen. Und im Gegensatz dazu steht Fair Fashion. Und Annemarie Brückner betreibt die Ulmer Boutique Krawall und Liebe im Fischerviertel. Und statt Fast Fashion will sie Kleidung verkaufen, die fair hergestellt wurde. Liebe Annemarie, was sagst du denn jetzt erstmal zum neuen Vernichtungsverbot?
2: Ich bin voll dafür, also Kleidung zu vernichten, das geht nicht. Dafür steckt viel zu viel Arbeit drin und Materialien und Rohstoffe. Ich habe noch nie irgendwelche Klamotten vernichtet. Also entweder verschenke ich so oder ich rabattiere sie halt, setze sie runter, bis sie verkauft sind.
1: Dein Konzept ist Fair statt Fast Fashion. Was bedeutet Fair Fashion denn für dich?
2: Für mich sind die Arbeitsbedingungen ganz wichtig, dass die Beteiligten in der Textilindustrie faire Arbeitsverträge haben überhaupt. Kinderarbeit ist tabu. Dass Vorgesetzte, die meist doch Frauen, nicht sexuell belästigen, dass man den Giften nicht ausgesetzt ist. Das Grundwasser wird durch die Menge an Giften, die ausgebracht werden, wirklich stark belastet. Das ruiniert wirklich die Gesundheit von den Menschen. Und das will ich auch nicht unterstützen.
1: Der größte Vorteil von Fast Fashion bleibt aber halt der günstige Preis. Annemarie, was spricht trotzdem für Fair Fashion, vor allem für Menschen mit kleinerem Geldbeutel?
2: Gute Qualität der Klamotten und dass man halt einen angemessenen Preis zahlt, der die Menschen in der Textilindustrie mit berücksichtigt. Man muss ja nicht komplett alles dann kaufen, aber was ich halt schön finde, ist sich bewusst für das eine oder andere dann zu entscheiden und dass man dann auch sagt,

0: und es ist mir jetzt auch wert, dass ich dafür mehr Geld ausgebe. Und wenn man das mal so runterrechnet, wie lange man ein T-Shirt zum Beispiel trägt, dann ist so ein Fair-Fashion-T-Shirt häufig deutlich billiger als eins, was halt beim Kaufen weniger kostet. Aber man zieht es halt wesentlich kürzer an, weil es einfach nicht so lange hält. Das ist so ein ganz schöner Vergleich.
1: Danke, Annemarie Brückner von der Ulmer Boutique Krawall und Liebe. Sie verkauft Fair Fashion. Das ist langlebige Mode, die unter fairen sozialen Bedingungen und mit Rücksicht auf die Umwelt hergestellt wird. Und ab morgen gilt das EU-weite Vernichtungsverbot. Und dann dürfen eben große Textilunternehmen unverkaufte Kleidung nicht mehr vernichten.

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0: Es ist 9 Uhr.
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18: Schülerverhalten macht Sorgen und Vorwürfe gegen Union-Chef Spahn. Ich bin Fabian Schober. Guten Morgen. Fast die Hälfte der befragten Lehrer geben im Schulbarometer der Robert-Bosch-Stiftung an, dass das Verhalten der Schüler sie stark belastet. Die Pädagogengewerkschaft Alb-Donau-Ulm berichtet in der Südwestpresse vermehrt von unkontrollierten Wut- und Gewaltattacken von Schülern auf Lehrern. Eine Art Auffangschule für sozial schwierige Fälle in Schöneburg im Kreis Biberach ist bereits überfüllt. 85 Schüler bei einer Kapazität von 65. Über 50 weitere Kinder werden übergangsweise in Regelschulen in der Umgebung betreut. Unionsfraktionschef Jens Spahn ist Vater geworden, mit Hilfe einer Leihmutter aus den USA. In Deutschland ist das verboten. Es gibt Vorwürfe der Doppelmoral und Rücktrittsforderungen. Spahn selbst hat sich jetzt im Podcast Ronsheimer erklärt.
7: Jens Spahn erklärte, er habe lange gerungen, sei zerrissen, das Leben sei manchmal nicht schwarz und weiß. Gefährlich ist für Spahn vor allem die Kritik aus Unionskreisen. Es ist unklar, wie viel Rückhalt Spahn von der Unionsfraktion erwarten kann. Indirekt deutete er im Podcast Ronsheimer an, im Zweifelsfall auf sein Amt auch verzichten zu wollen. Bundeskanzler Merz braucht seinen Fraktionschef eigentlich für die Stabilität der Regierung und die Reformvorhaben. Vielleicht steht ihm Spahn nun aber doch einmal zu oft in der Kritik. Aus Berlin, Ronny Thorau.
18: Das Bundeswirtschaftsministerium hat beim Erneuerbare-Energien-Gesetz nachgebessert. Ein neuer Gesetzentwurf sieht vor, die Einschnitte bei der Förderung neuer Solaranlagen etwas abzuschwächen. Donau 3FM-Reporterin Diana Kramer.
19: Bisher gilt, wer Solarstrom auf seinem Dach erzeugt und ins Netz einspeist, erhält 20 Jahre lang pro Kilowattstunde einen festen Betrag. Wirtschaftsministerin Reicher hatte geplant, diese Einspeisevergütung komplett abzuschaffen. Nach breiter Kritik an den Plänen soll es jetzt ein Übergangssystem geben mit einer abgesenkten Einspeisevergütung für bis zu 36 Monate. Danach sollen die Besitzer auf Direktvermarktung umsteigen, also den Strom über einen Dienstleister an Strombörsen verkaufen.
18: Radeln für Rabatte in Günzburg. Die Stadt bietet ihren Radfahrern über die kostenlose DB Rad Plus App Gewinne fürs Strampeln. Für gefahrene Kilometer gibt es unter anderem kostenlose Eintritte ins Waldbad oder zum Minigolf. Das Pilotprojekt ist für die nächsten 2 Jahre auf die Stadt Günzburg begrenzt. Prämien von der DB können aber auch Menschen aus anderen Regionen über die App sammeln. Mehr Nachrichten in einer halben Stunde und jederzeit auf donau3fm.de.
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2: Der Samstag startet freundlich in Schwaben mit Sonnentemperaturen von 15 bis 17 Grad. Im Tagesverlauf wird es dann wechselhafter. Also Sonne wird immer noch da sein, aber es ziehen örtlich auch Schauer und Gewitter durch. Höchstwerte heute 22 bis 24 Grad.
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2: Um kurz nach 9 habe ich eine Meldung für euch von der A8 Schuckert Richtung München zwischen Eichelberg und der Ausfahrt Hohenstadt. Da hat es im Moment 2 Kilometer Stau. Ihr verliert so ungefähr um die 7 Minuten. Außerdem auch A8 Schuckert Richtung München zwischen Ulm West und Ulm Ost. Da verliert ihr 15 Minuten im Moment. Da hat es einen Unfall gegeben. Die Unfallstelle ist im Moment noch ungesichert und zwar auf dem linken Fahrstreifen. Also fahrt da bitte vorsichtig. Ansonsten wünsche ich euch eine gute und sichere Fahrt.
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2: Ein paar viele Superblitzer sind noch am Start. Ich pick mal 2 für euch raus. Ortsausfahrt Rot Richtung Laubheimhöhe, dem Sportplatz. Und am Ortsausgang Beimerstetten, wenn ihr Richtung Westerstetten unterwegs seid, in der 50er-Zone. Ansonsten, wenn ihr noch was habt, meldet es mir gerne 0150 242 4x die 3.
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2: Einen schönen guten Morgen. Ich freue mich ganz doll, weil mein Urlaub ist gebucht und steht bald endlich an. Aber wie es halt so ist, muss vor der Abreise noch einiges erledigt werden.
22: Also natürlich muss die Kreditkarte gültig sein.
2: Ja, nicht nur die Kreditkarte. Was es sonst noch bei der Reiseplanung zu beachten gibt und auch was ihr in eurer Wohnung tun könnt, das hört ihr gleich bei uns um 9:15.
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0: La Bouche, Sweet Dreams. Und ich träume auch definitiv schon von meinem Urlaub. Übrigens, wenn ihr im letzten Jahr mindestens einmal verreist seid, dann gehört ihr zu den 80% in Deutschland, die genau das machen. Und am liebsten übrigens nach Spanien. Da geht auch mein Urlaub dieses Jahr hin. Und meine Donau 3FM-Kollegin Angela Kress, die ist da auch öfters. Und sie hat jetzt noch ein paar Tipps für uns, welche Vorbereitungen wir vor einem Urlaub treffen sollten. Angela, Stichwort Bürokratie. Welche Tipps hast du da für uns?
1: Also ich denke mal, alle prüfen sowieso, ob ein Reisepass nötig ist. Wichtig ist da, es gibt Länder, die verlangen, dass der Reisepass bei der Einreise noch 6 Monate gültig ist. Zum Beispiel Thailand oder Brasilien machen das. Und wer mit Kindern reist, Achtung, in manchen Ländern wird der Kinderreisepass nicht akzeptiert, nur ein regulierter

0: Lehrer. Wenn die Kinder einen anderen Nachnamen haben oder nur ein Elternteil verreist, dann am besten unter anderem eine Einverständniserklärung vom anderen Elternteil unterschreiben lassen.
1: Und was muss ich jetzt so bei Kreditkarten und Co. beachten?
0: Also natürlich muss die Kreditkarte gültig sein. Und dann am besten noch von zu Hause aus checken, ob sie auch im Zielland funktioniert. Manchmal gibt es ein sogenanntes Geoblocking, das kann aber deaktiviert werden. Und wenn für Logins, zum Beispiel beim Banking, eine SMS verschickt wird, dann ist wichtig, dass die Nummer in meinem Urlaubsland aktiv ist. Und ob die Handyflat gilt, ist auch noch wichtig, sonst kann es nämlich richtig teuer werden.
1: Angela, hast du denn Tipps für die Reise allgemein und die ersten Tage dann, wenn man im Urlaub ist?
0: Ich packe meist so ein kleines Notfallset ins Handgepäck. Also die wichtigsten Medikamente, eine frische Unterhose, ein Ladekabel und meine Zahnbürste noch. Falls der Koffer verloren geht, ist dann das Wichtigste zumindest erstmal da. Und richtig große Feiertage können im Zielland zum Beispiel dazu führen, dass kaum Taxis vom Flughafen zum Hotel fahren.
1: Urlaubcheck, was sollte ich denn daheim in meiner Wohnung beachten?
0: Ich würde die Spülmaschine nicht kurz vor der Abreise noch laufen lassen. Wenn das leicht nasse Geschirr da Tage oder Wochen drin bleibt, können zum Beispiel die Gummidichtungen richtig verschimmeln. Und auch wichtig, schon mal an die Rückreise denken und zum Beispiel daran, dass dann von den wichtigsten Medikamenten was da ist, falls die Arztpraxen dann zum Beispiel im Urlaub sind.
1: Ja, danke Angela, und mit diesen Tipps sollte nun hoffentlich nichts mehr schief gehen. Bald sind ja Sommerferien und alle, die da in Urlaub fahren, wünsche ich Ihnen jetzt schon mal, wir denken jetzt einfach schon mal an den Urlaub, einen schönen Urlaub. Und jetzt wünsche ich euch einen schönen Samstagmorgen.

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3: Samstagvormittag, 18. Juli und gleich gibt's hier für euch Glockenbach, Better Days. Und Britney Spears ist mit dabei mit Baby One More Time.
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3: Um kurz vor 9:30.
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1: Es ist 9:30.
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3: Schülerverhalten macht Sorgen und kleines WM-Finale. Ich bin Fabian Schober. Guten Morgen. Fast die Hälfte der befragten Lehrer geben im Schulbarometer der Robert-Bosch-Stiftung an, dass das Verhalten der Schüler sie stark belastet. Die Pädagogengewerkschaft Alb-Donau-Ulm berichtet in der Südwestpresse vermehrt von unkontrollierten Wut- und Gewaltattacken von Schülern auf Lehrer. Eine Art Auffangschule für sozial schwierige Fälle in Schöneburg im Kreis Biberach ist bereits überfüllt. 85 Schüler bei einer Kapazität von 65. Über 50 weitere Kinder werden übergangsweise in Regelschulen in der Umgebung betreut. Wieder ein tragischer Vorfall bei einem Angriff auf einen Bahnmitarbeiter. In Baden-Württemberg ist ein Sicherheitsmann bei einem Streit über die Ticketkontrolle aus einem fahrenden Zug gestürzt und lebensgefährlich verletzt worden. Donau 3 FM-Reporterin Diana Kramer.
4: Ein mutmaßlich alkoholisierter Fahrgast war zwischen Offenburg und Karlsruhe mit dem Ticketkontrolleur aneinander geraten. Der zog zwei Mitarbeiter der DB Sicherheit hinzu. Nach verbalen Beleidigungen kam es zu einer körperlichen Auseinandersetzung. Der Angreifer und ein Sicherheitsmann gingen zu Boden. Dabei öffnete sich aus bislang ungeklärter Ursache die Tür und der Bahnmitarbeiter stürzte aus dem fahrenden Zug. Er wurde mit lebensgefährlichen Verletzungen in ein Krankenhaus gebracht. Der Fahrgast wurde festgenommen.
3: Bereits in der Nacht auf Donnerstag wurde in ein Wohnhaus in Königsbronn im Kreis Heidenheim eingebrochen. Die Täter hatten sich in der Straße an der Poststeige wohl über eine gekippte Terrassentür Zugang verschafft. Die Bewohner waren im Urlaub. Bargeld und Schmuck wurde gestohlen. Die Polizei ermittelt und erinnert daran, vor dem Urlaub alle Türen und Fenster abzuriegeln. Vor dem großen Finale geht es heute erst einmal um den Trostpreis. Bei der Fußball-WM kämpfen am Abend England und Frankreich um den dritten Platz.
5: Niemand von uns oder den Franzosen will dieses Match spielen, sagte ein enttäuschter Thomas Tuchel nach dem Aus im Halbfinale. Englands Trainer steht unter Druck. Bei einer erneuten Pleite dürfte die Kritik an ihm noch größer werden. Die Franzosen sind motiviert. Sie wollen Trainer Deschamps zum Abschied einen Sieg schenken. Und Kylian Mbappé hat noch gute Chancen, Torschützenkönig zu werden. Bislang steht er bei 8 Treffern, so wie Lionel Messi. Thomas Bremser, Sportredaktion.
3: Anpfiff zum Spiel um Platz 3 in Miami ist um 23 Uhr deutscher Zeit. Mehr Nachrichten in einer halben Stunde und jederzeit auf donau3fm.de.
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6: Der Samstagvormittag startet freundlich, im Laufe des Tages wird es dann aber immer wechselhafter. Also neben sonnigen Abschnitten gibt es dann auch mal Schauer und Gewitter bei 22 bis 24 Grad heute.
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6: So, um kurz nach 9:30 ist nicht gerade wenig los auf den Straßen. Ich halte zum Beispiel eine Meldung für euch von der A8 Stuttgart Richtung München zwischen Eicheberg und der Ausfahrt Hohenstadt. Da verliert ihr im Moment 15 Minuten, da staut sie es um 6 Kilometer. Außerdem dieselbe Richtung zwischen Märklingen und Ulm-Ost, 4 Kilometer Stau. Da verliert ihr fast eine halbe Stunde, da ist, wie es aussieht, ein Unfall passiert und da läuft im Moment die Unfallaufnahme auf dem linken Fahrstreifen und der Verkehr wird an der Unfallstelle vorbeigeführt. Fahrt da bitte vorsichtig. Ansonsten wünsche ich euch noch eine gute und sichere Fahrt.
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6: So, ein Superblitzer steht zum Beispiel in Beutereusch in der Ortsdurchfahrt bei der Bushaltestelle Richtung Steinberg. Da sind 60 erlaubt. Und in Wullenstetten-Senden in der Lange Straße in der 30er-Zone. Der blitzt beidseitig. Die anderen Superblitzer sind noch einige. Die könnt ihr wie immer nachlesen auf donau3fm.de oder auf eure Donau 3FM App.
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6: Ich wünsche euch einen schönen Samstagvormittag.
8: Ja, Hebamme begleitet die Geburt und das ist nicht nur ausreichend, sondern in der Regel perfekt.
6: Ja, und so kennen wir das auch. Was jetzt am Hebammenkreißsaal der Ulmer Uniklinik so besonders ist, dass er ein Zertifikat bekommen hat, darüber spreche ich gleich mit euch um 9:45.

0: Rockenbach mit Better Days auf Donau 3 FM. Und gleich geht's für euch noch Fastball mit Beautiful Life und Robic Fick mit Blurred Lines. Der hebammengeführte Kreißsaal der Ulmer Uniklinik ist mit dem HKS-Plus-Zertifikat ausgezeichnet worden. Das heißt, während der Geburt werden die werdenden Eltern durchgehend von einer Hebamme betreut. Falls aber medizinische Hilfe nötig wird, stehen Ärzte aber direkt bereit. Frank Reister, Leiter der Geburtshilfe.
1: Der Ort ermöglicht es halt, dass im Notfall alle Teams wirklich vor Ort sind. Aber dadurch, dass primär, solange die Geburt physiologisch verläuft, Klammer auf, die meisten tun das, Klammer zu, solange sollten sich diese Teams im Hintergrund halten und wirklich nur die Schwangeren mit ihren Partnern zusammen mit der Hebamme die Geburt wirklich, ja, die Hebamme begleitet die Geburt und das ist nicht nur ausreichend, sondern in der Regel perfekt.
0: Wie so eine Geburt abläuft, das wissen wir alles vom Groben. Aber wie ist das eigentlich für eine Hebamme, wenn es auch mal Stunden dauern kann? Regina Braunmiller ist Hebamme an der Ulmer Uniklinik und sie sagt...
2: Ja, also ich würde sagen, da ist das Team natürlich eine große Stütze. Wir achten schon auch darauf, dass wir regelmäßig Pausen machen und wir arbeiten ganz normal auch im Hebammenkreißsaal im Schichtdienst. Wir haben immer 8,5 Stunden Schichtdienste, das heißt, da

0: kann man dann schon ganz gut mit seinem Energielevel haushalten.
1: Auf jeden Fall zu Recht ist der hebammengeführte Greißer der Ulmer Uniklinik mit dem HKS-Plus-Zertifikat ausgezeichnet worden. Das ist quasi so, dass eine möglichst selbstbestimmte Geburt mit durchgängiger Hebammenbetreuung aussieht, bei voller medizinischer Absicherung im Klinikum. Na dann, liebe werdende Mütter und Väter, es kann losgehen.

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2: Und gleich habe ich für euch Whitney Houston, How Will I Know? Und Harry Styles ist mit dabei. American Girls.
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2: Um kurz vor 10.
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0: Es ist 10 Uhr.
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13: Deutschlands Brücken bröckeln und Baustoffe recyceln in 8 Städten. Ich bin Fabian Schober. Guten Tag. Die Ulmer und Neu-Ulmer kennen sich mit maroden Brücken

0: aus. Aktuell wird in der Doppelstadt an drei Brücken gleichzeitig gearbeitet. Bundesverkehrsminister Schnieder warnt jetzt vor einem deutschlandweiten Bröckeln. Donau3FM-Reporterin Soita Sovali.
1: Die Brücken sind so etwas wie die Sorgenkinder im deutschen Straßennetz. Manche altern offenbar schneller als gedacht. So auch in Bonn. Dort hat sich der Schaden innerhalb weniger Wochen massiv verschärft, sagt Schnieder. Deshalb kontrollieren Experten die Brücken in Deutschland inzwischen deutlich häufiger. Insgesamt müssen in Deutschland rund 8000 Brücken saniert oder neu gebaut werden.
0: Von den Brücken zum Baumaterial. Die regionalen Baustoffunternehmen Max Wild aus Bergheim und Schwenk aus Ulm haben ihre neue gemeinsame Baustoffaufbereitungsanlage in Achstetten im Kreis Biberach eröffnet. Dabei geht es vor allem um Nachhaltigkeit im Baugewerbe. Geschäftsführer Markus Wild.
2: Wir schonen einfach den Rohstoff, den primären Kiesabbau, was nach wie vor geben und der wird auch benötigt. Aber wir können einfach durch unsere Anlage den Kiesabbau reduzieren. Mit einer solchen Anlage, mit solchen Verfahren ist es definitiv ein positiver Beitrag für die Nachhaltigkeit.
0: Bereits in der Nacht auf Donnerstag wurde in ein Wohnhaus in Königsbronn im Kreis Heidenheim eingebrochen. Die Täter hatten sich in der Straße an der Poststeige wohl über eine gekippte Terrassentür Zugang verschafft. Die Bewohner waren im Urlaub. Bargeld und Schmuck wurde gestohlen. Die Polizei ermittelt und erinnert daran, vor dem Urlaub alle Türen und Fenster abzuriegeln. Bei der Fußball-WM spielen heute Abend England und Frankreich um den eher unbeliebten dritten Platz. Spannung verspricht das Rennen um die Torjägerkanone. Frankreichs Kylian Mbappé steht bei 8 Treffern und kann gegenüber dem gleichaufliegenden Argentinier Lionel Messi vorlegen, der morgen im Finale steht. Englands Harry Kane und Jude Bellingham stehen bei je 6 Treffern. Anpfiff zum Spiel um Platz 3 ist um 23 Uhr deutscher Zeit. 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
4: Jetzt am Vormittag ist es noch recht freundlich in Schwaben. Im Tagesverlauf wird es dann immer wechselhafter und Schauer und Gewitter sind möglich. 22 Grad bis 24 gibt's heute.
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4: Um kurz nach 10 habe ich ein paar Meldungen für euch. Und zwar A7 Ulm Richtung Würzburg zwischen Langenau und Niederstotzingen. Da liegt ein Metallteil auf der Fahrbahn. Außerdem A8 Stuttgart Richtung München zwischen Eichelberg und der Ausfahrt Hohenstadt. Da hat es im Moment 9 Kilometer Stau. Ihr verliert gute 20 Minuten. Da hat es wohl einen Unfall gegeben. Und gekracht hat es auch auf der A8 Richtung München zwischen der Auffahrt B10 Ulm West und Ulm Ost. Da findet im Moment die Unfallaufnahme auf dem Standstreifen statt. Da verliert ihr schon fast 30 Minuten. Ich wünsche euch eine gute und sichere Fahrt heute am Samstag.
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4: So, ein paar Superblitzer sind da. Und zwar in Einzingen von Eggingen herkommend an der Bushaltestelle. Da sind 40 erlaubt und Urspring auf der B10 in der Ortsdurchfahrt. Ansonsten die restlichen Superblitzer gibt's wie immer zum Nachlesen auf donau3fm.de oder auf eurer Donau 3FM App.
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4: Ich wünsche euch einen schönen Samstagmorgen. Ja, heute noch, dann morgen und dann ist es schon soweit. Dann ist endlich wieder Schwimmmontag und es herrscht in Ulm wieder absoluter Ausnahmezustand. Einer der Hauptpersonen an Ulms Nationalfeiertag ist natürlich wie immer der OB Martin Ansbacher. Der hält nicht nur die Schwörrede, sondern wird auch am Nachmittag beim Nahbade auf der Donau oft karikatiert von den Themenboten, aber der trägt's mit Fassung.
7: Ich kann sehr gerne über mich lachen, wenn das gut gemacht ist, freue ich mich da sehr drüber. Das soll's ja auch sein. Wir wollen an diesem Tag Spaß haben und nicht mehr ernst sein. Und ich freue mich dann, wenn ich gut getroffen werde auf irgendwelchen Bildern.
4: Was so alles passiert am Schwimmmontag und was ihr über Ulms Nationalfeiertag wissen solltet, das erfahrt ihr gleich um 9:15 Uhr.

0: Whitney Houston, How Will I Know? Und so langsam ist es richtiger Endspurt, denn übermorgen ist Schwermontag, dann herrscht hier wieder kompletter Ausnahmezustand in Ulm. Und eine der Hauptpersonen an Ulms Nationalfeiertag ist natürlich Oberbürgermeister Martin Ansbacher.
1: Er macht ja unsere Stadt eigentlich erst so richtig aus. Der Schwermontag gehört zu Ulm. Ohne diesen Schwermontag würde es Ulm in dieser Form ja auch nicht geben. Das heißt also, es ist was ganz Besonderes. Es geht um die Schwörrede, es geht um wichtige Botschaften, was ist in der Stadt passiert, wo geht es eigentlich hin. Die Schwörrede des Oberbürgermeisters, was ganz Besonderes für mich, eine große Ehre, sie halten zu dürfen. Aber dann geht es natürlich auch in die Feierlichkeiten, in den Schwermontag hinein. Da ist für uns ganz wichtig in der Verantwortung, dass alles sicher abläuft, dass alles rund abläuft, dass man da richtig auch feiern kann. Also ich freue mich riesig drauf.
0: Ja, er hat schon erwähnt, um 11 Uhr wird es ernst, denn da hält Martin Ansbacher auf dem Weinhof seine traditionelle Schwörrede.
1: Die Schwörrede steht dieses Mal unter dem Motto Ulm als Stadt der Demokratie. Wir müssen uns vergewissern, welche Werte uns verbinden, was eine Stadt zusammenhält, eine Gesellschaft zusammenhält und welche Aufgaben wir haben und was wir eigentlich für ein Glück haben, in einer Demokratie und in Frieden, Freiheit zu leben. Das wird so die Aufgabe sein, das durchzudeklinieren, einmal mit den stadtpolitischen Themen in Verbindung zu bringen, aber auch, was natürlich weltpolitisch passiert und vor allen Dingen die Ulmerinnen und Ulmer darauf hinzuweisen, dass sie stolz auf ihre Stadt sein können. Mit dieser langen Geschichte der Schwörtradition, das macht uns aus und das wollen wir feiern.
0: Ja, zweites Highlight dann natürlich das Nahbade. Beginnt ab 16 Uhr und da sind nicht nur die wilden Nahbader dabei, sondern da schippern auch 14 Themenboote die Donau hinab.
1: Ich kann mir vorstellen, dass Baustellen natürlich wieder ein Thema sein werden, logischerweise, aber sonst lasse ich mich da echt überraschen. Ich finde es immer großartig, welche Ideen die Bootsbauerinnen und Bootsbauer da kommen, was sich da einfallen lassen, wie sie die Stadtthemen umsetzen. Letztes Jahr waren sie, glaube ich, viel mit Saatkrähen beschäftigt. Das Thema scheint sich jetzt ein bisschen beruhigt zu haben, aber mal schauen, vielleicht kommt es ja wieder. Ich freue mich da mal drauf, wenn ich dann die Boote

0: vorbeifahren sehe und wenn ich dann sehe, wie kreativ da die Teilnehmerinnen und Teilnehmer waren, das wird spannend, ich freue mich drauf.
1: Ja, und auch wenn er ein bisschen auf den Arm genommen wird, der OB trägt es mit viel Humor.
0: Das macht nichts, das halte ich aus. Ich kann sehr gerne über mich lachen, wenn das gut gemacht ist, freue ich mich da sehr drüber. Das soll es ja auch sein, wir wollen an diesem Tag Spaß haben und nicht mehr ernst sein. Und ich freue mich dann, wenn ich gut getroffen werde auf irgendwelchen Bildern.
1: So sieht's aus am Montag größer, großer Schwörmontag, Martin Ansbacher mittendrin. Aber wir auch, kommt vorbei ab 16 Uhr, dann auf dem Ulmer Münsterplatz, die große Malle meets Ulm Party. Da freuen wir uns schon drauf.
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1: Donau 3 FM am Samstagvormittag und gleich habe ich für euch Folgendes. Ed Sheeran mit Galway Girl. Und Outfield, Your Love.
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1: Jetzt ist es kurz vor 10:30.
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2: Es ist 10:30.
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11: Deutschlands Brücken bröckeln und Baustoffe recyceln in 8 Städten. Ich bin Fabian Schober. Guten Tag. Die Ulmer und Neu-Ulmer kennen sich mit maroden Brücken aus. Aktuell wird in der Doppelstadt an 3 Brücken gleichzeitig gearbeitet. Bundesverkehrsminister Schnieder warnt jetzt vor einem deutschlandweiten Bröckeln. Donau 3 FM-Reporterin Soita Sovali.
12: Die Brücken sind so etwas wie die Sorgenkinder im deutschen Straßennetz. Manche altern offenbar schnell.

0: Schneller als gedacht. So auch in Bonn. Dort hat sich der Schaden innerhalb weniger Wochen massiv verschärft, sagt Schnieder. Deshalb kontrollieren Experten die Brücken in Deutschland inzwischen deutlich häufiger. Insgesamt müssen in Deutschland rund 8000 Brücken saniert oder neu gebaut werden.
1: Von den Brücken zum Baumaterial. Die regionalen Baustoffunternehmen Max Wild aus Bergheim und Schwenke aus Ulm haben ihre neue gemeinsame Baustoffaufbereitungsanlage in Achstetten im Kreis Biberach eröffnet. Dabei geht es vor allem um Nachhaltigkeit im Baugewerbe. Geschäftsführer Markus Wild.
2: Wir schonen einfach den Rohstoff, den primären Kiesabbau, was nach wie vor geben und der wird auch benötigt. Aber wir können einfach durch unsere Anlage den Kiesabbau reduzieren. Mit einer solchen Anlage, mit solchen Verfahren ist es definitiv ein positiver Beitrag für die Nachhaltigkeit.
1: Bereits in der Nacht auf Donnerstag wurde in ein Wohnhaus in Königsbronn im Kreis Heidenheim eingebrochen. Die Täter hatten sich in der Straße an der Poststeige wohl über eine gekippte Terrassentür Zugang verschafft. Die Bewohner waren im Urlaub. Bargeld und Schmuck wurde gestohlen. Die Polizei ermittelt und erinnert daran, vor dem Urlaub alle Türen und Fenster abzuriegeln. Bei der Fußball-WM spielen heute Abend England und Frankreich um den eher unbeliebten dritten Platz. Spannung verspricht das Rennen um die Torjägerkanone. Frankreichs Kylian Mbappé steht bei 8 Treffern und kann gegenüber dem gleichaufliegenden Argentinier Lionel Messi vorlegen, der morgen im Finale steht. Englands Harry Kane und Jude Bellingham stehen bei je 6 Treffern. Anpfiff zum Spiel um Platz 3 ist um 23 Uhr deutscher Zeit. Mehr Nachrichten in einer halben Stunde und jederzeit auf donau3fm.de.
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4: Ja, so langsam zieht's zu vorm Studio, gerade noch Sonne. Im Laufe des Tages wird's eben wechselhafter, also spätestens sind auch noch Schauer und Gewitter möglich bei heute 22 bis 24 Grad. Schauen wir mal auf morgen, da nimmt die Schauer- und Gewitterwahrscheinlichkeit vor allem am Nachmittag deutlich zu, Vormittag. Und am Nachmittag beruhigt sich dann das Wetter und es wird sonniger, aber auch kühler, 20 bis 23 Grad.
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4: Um kurz nach 11:30 braucht ihr mehr Zeit bei auf der A8 Stuttgart Richtung München zwischen Eicheberg und der Ausfahrt Hohenstadt. Da hat es einen Unfall gegeben, da staut sie es gerade noch um 5 Kilometer. Ihr verliert so 16 Minuten. Außerdem A8 Stuttgart Richtung München zwischen Märklingen und Ulm-Ost. Da hat es auch einen Unfall gegeben, da braucht ihr noch 13 Minuten. Außerdem stockender Verkehr auf der A7 Füssen-Reute Richtung Ulm. Da verliert ihr so 7 Minuten und 9 Minuten braucht ihr länger auf der B10 Stuttgart Richtung Ulm zwischen Giengen und Geislingen an der Steige. Dort, wo es länger dauert, gute Geduld. Ansonsten eine sichere Fahrt euch heute am Samstag.
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4: Superblitzer steht zum Beispiel Ortsausfahrt Rot Richtung Laubheim, Höhe dem Sportplatz und im Ortsausgang Beimerstetten Richtung Westerstetten in der 50er-Zone. Die restlichen Superblitzer, es sind jetzt doch am Wochenende wieder einige, könnt ihr nachlesen auf donau3fm.de oder auf eurer Donau 3FM App.
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4: Schönen Samstagvormittag. Wir lieben den Sommer definitiv und Sommerzeit heißt auch Festivalzeit. Und wer genau das in einer ganz besonderen Location erleben will, der sollte sich dieses Festival nicht entgehen lassen.
7: Zu Konzertbeginn ist es noch hell, dann kommt langsam die Dämmerung und die Dunkelheit und dann kommt die schöne Beleuchtung im Schloss immer besser zur Geltung.
4: Wo ihr Musik in dieser besonderen Atmosphäre erleben könnt und was euch dort sonst noch alles Schönes erwartet, das hört ihr gleich bei mir um 11:15.

0: Ed Sheeran, Galway Girl. Und gleich gibt's noch für euch Leonie und Callum Scott mit Stay und Mr. Big mit Wild World ist auch mit dabei. Ja, egal ob Klassik, Musical oder außergewöhnliche Acts wie Musik auf Flaschen, das könnt ihr diesen Sommer auf einem Festival ganz in der Nähe in einer ganz besonderen Location erleben. Vom 24. Juli, also schon nächsten Freitag, bis 2. August findet auf Schloss Filsegg in Uhingen im Landkreis Göppingen das Sommerfestival statt. Barbara Ladwig ist die erste Vorsitzende. Barbara, was ist denn das Besondere an Schloss Filsegg als Festivalort?
1: Schloss Filsegg ist ein wunderschön renoviertes, dreiflügeliges Renaissance-Schloss. Die Konzerte finden in dem geschützten, aber offenen Innenhof statt. Zu Konzertbeginn ist es noch hell, dann kommt langsam die Dämmerung und die Dunkelheit und dann kommt die schöne Beleuchtung im Schloss immer besser zur Geltung. Es gibt eine große, überdachte Bühne, die natürlich in der Dunkelheit dann auch besonders schön zur Geltung kommt und die Konzerte haben in diesem Hof einen ganz besonderen Klang.
0: Das klingt schon ziemlich beeindruckend, aber warum sticht gerade ausgerechnet dieses Sommerfestival unter anderen heraus?
1: Unser Sommerfestival findet dieses Jahr zum 31. Mal statt. Es ist schon eine echte, feste Größe in der Kulturlandschaft im Landkreis Göppingen. Über die Jahre ist es ständig gewachsen, auch weil sich das Programm immer weiterentwickelt hat, immer vielfältiger geworden ist und immer wieder überrascht hat. Wir haben auch nicht nur Konzerte im Schloss, sondern zum Beispiel auch im umliegenden Nahrungsgebiet.
0: Ja, du hast die Konzerte schon angesprochen. Auf welche tollen Veranstaltungen können wir uns denn freuen auf dem Festival?
1: Ich hoffe, dass sich die Menschen bei unserem diesjährigen Festival auf viele Programmpunkte freuen können und vor allem auf ganz unterschiedliche. Wir haben Klassik mit dem Jugend

0: Symphonieorchester, wir haben tolle Rhythmen mit der Schlagzeugmafia, wir haben Musik auf Flaschen bei Glas Glas Sing oder auch unsere Eigenproduktionen mit dem Kindermusical Silberwelle oder mit unserem Abschlusskonzert mit eigenem Festivalorchester.
1: Danke Barbara. Ja, vom 24. Juli, also nächsten Freitag bis 2. August, findet auf Schloss Filzeck in Uhingen im Landkreis Göppingen das Sommerfestival statt. Dort könnt ihr wirklich ganz viele unterschiedliche Programmpunkte besuchen und die besondere Atmosphäre mit bester Unterhaltung genießen. Alle Infos gibt's für euch auf donau3fm.de.

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0: Es ist 11 Uhr.
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10: Ticketkontrolle eskaliert und nachhaltiger Bauschutt aus Achstetten. Ich bin Fabian Schober. Guten Tag. Ein Sicherheitsmitarbeiter der Deutschen Bahn befindet sich nach einem Sturz aus einem fahrenden Zug bei Karlsruhe weiter in einem kritischen Zustand. Der 26-Jährige hatte einen mutmaßlich betrunkenen 36-jährigen Fahrgast kontrolliert, der daraufhin gewalttätig wurde. Bei der Auseinandersetzung ist der Bahnmitarbeiter gegen die Zugtür gestürzt, die aus ihrer Verankerung gerissen wurde. Gegen den Fahrgast wird ermittelt. Ob es Videoaufnahmen durch die neuen Testkameras am Personal gibt, ist noch unklar. Ein 400 Meter langes Förderband verbindet ab sofort zwei Landkreise. Die regionalen Baustoffunternehmen Max Wild aus Bergheim und Schwenk aus Ulm haben ihre neue gemeinsame Baustoffaufbereitungsanlage in Achstetten im Kreis Biberach eröffnet.

0: Joachim Kainz von der Firma Schwenk.
1: Diese Landbrücke an der Stelle, die verbindet zwei Landkreise und vielleicht können wir uns auch als Brückenbauer sehen zwischen diesen Landkreisen Alpdonau und Biberach. Der technische Hintergrund ist natürlich folgender, dass wir auf der Alpdonau-Seite einen Bauschutt-Recyclingplatz haben, wo wir eben die ganzen Stoffe annehmen und aufbereiten können und über das Landband in die Aufbereitungsanlage fördern können, weil wir können nur maximal 80 mm Korngröße in der Anlage letztendlich aufnehmen.
0: Viele Autoersatzteile werden immer teurer. Die Versicherung Allianz will diese Kosten jetzt nicht mehr hinnehmen und fordert deshalb, dass vermehrt mit gebrauchten Teilen repariert werden darf. Donau 3FM-Reporter Dirk Zeitler.
2: Als Beispiel nennt Allianz-Manager Frank Sommerfeld Scheinwerfer, die beim Einparken und sonstigen Bagatellunfällen häufig beschädigt werden. Bei jedem kleinen Schaden wird der weggeschmissen und durch einen neuen ersetzt. Je nach Marke und Modell kann ein einzelner Scheinwerfer mittlerweile viele tausend Euro kosten. Manche Teile müssten zudem wegen behördlicher Sicherheitsvorschriften bei Beschädigung gegen neue ausgetauscht werden, obwohl eine Reparatur möglich wäre.
0: Für das Roland-Kaiser-Konzert morgen auf dem Ulmer Münsterplatz gilt das Ticket auch als Fahrkarte im gesamten Dingnetz. Zusätzliche Sonderbusse sind nicht geplant. Wer mit dem Auto kommt, kann die Parkhäuser rund um die Innenstadt nutzen. Freie Plätze sind aber nicht garantiert. Alle Infos zum Donau 3FM Schwörkonzert mit Roland Kaiser findet ihr auf donau3fm.de und da gibt's auch jederzeit mehr Nachrichten.
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4: Ja, von der Sonne ist im Moment vorm Studio nichts mehr zu sehen, da ist es eher bewölkt. Im Laufe des Tages wird es immer wechselhafter. Also die Sonne zeigt sich ab und zu, kann sie sich durchsetzen, aber örtlich sind noch Schauer und Gewitter heute im Tagesverlauf möglich. Temperaturen 22 bis 24 Grad.
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4: Einiges los auf den Straßen um kurz nach 11. Wir haben einmal A8 Stuttgart Richtung München. Zwischen der Auffahrt B10 Ulm West und Ulm Ost da hat es einen Unfall gegeben. Die Unfallstelle ist immer noch ungesichert auf dem linken Fahrstreifen. Ihr verliert da jetzt im Moment eine Viertelstunde. Außerdem A8 Stuttgart Richtung München zwischen Eichelberg und der Ausfahrt Hohenstadt. Da hat es auch gekracht. Da verliert ihr im Moment 17 Minuten. Dann schauen wir rüber auf die A7 Ulm Richtung Vissenreute. Zwischen Nersingen und Vöhringen. Da stockt so 4 Kilometer, da verliert er im Moment 8 Minuten und Gegenrichtung Füssenreute Richtung Ulm zwischen Altenstadt an der Iller und dem Dreieck Hittistetten, da hat es auch einen Unfall gegeben, 12 Kilometer stockender Verkehr und da verliert er 16 Minuten. Außerdem 18 Minuten mehr Zeit müsst ihr einplanen auf der B10 Stuttgart Richtung Ulm zwischen Gingen und Geislingen an der Steige. Wo ihr im Stau steht, ich wünsche euch viel Geduld, ansonsten noch eine gute und sichere Fahrt.
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4: So, einige Superblitzer sind noch da am Wochenende, zum Beispiel B10 Urspring in der Ortsdurchfahrt und Beutereusch in der Ortsdurchfahrt ebenfalls. Bei der Bushaltestelle Richtung Steinberg, da sind 60 erlaubt.
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4: Wunderschönen Samstagvormittag am 18. Juli um kurz nach 11. Ja, es ist ein besorgniserregender Trend. Immer mehr Lehrer berichten von Wut- und Gewaltausfällen ihrer Schüler, teilweise auch gegen die Lehrer gerichtet. Auch in Schwaben spiegelt sich der Trend wieder. Alles dazu hört ihr gleich im Donau 3FM Update um 10:45.
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0: TSC, No Scrubs, am Samstagvormittag auf Donau 3 FM.
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0: Beißen, schlagen, an den Haaren ziehen. Immer mehr Kinder werden in der Schule durch Gewalt auffällig. Fabian Schober von den Donau 3 FM Nachrichten. Dadurch fühlen sich natürlich auch immer mehr Lehrer belastet.
2: Ja, das bestätigt das Schulbarometer der Robert-Bosch-Stiftung. 46% der Lehrer bejahen das. 11% mehr als noch 2024. Verhaltensauffällige Schüler gibt es immer mehr. Die Gewalt richtet sich auch gegen Lehrer. Außerdem ist die Zahl der Schulschwänzer explodiert. Auch das fließt in die Statistik ein. In einem Interview mit der Südwestpresse bestätigt der Schulleiter der Realschule Blaustein, Oliver Däubler, den Trend. Er meint, viele Kinder bekommen in der Familie vermittelt, dass der Stellenwert von Bildung in der Gesellschaft abnimmt. Das leben die Kinder dann auch so vor.
0: Klingt nach einer schwierigen Entwicklung. Was tut sich denn in der Region dagegen?
2: Es gibt sozusagen Schulen für Systemsprenger. Eine davon liegt in Schöneburg im Kreis Biberach. Die platzt aber aus allen Nähten. 85 Schüler sind da untergebracht bei einer Kapazität von 65. Und Anfragen gibt es noch deutlich mehr. Über 50 weitere Kinder sind übergangsweise in Regelschulen in der Umgebung untergebracht. Gleichzeitig sagen aber viele Schulleiter in der Region auch, es gibt genug Schüler, die keine Probleme machen und dass auch heute eine tolle Generation nachkommt.
0: Da bin ich mir sicher. Danke für die Infos, Fabi.
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4: Es ist kurz vor 11:30.
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3: Es ist 11:30.
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13: Ticketkontrolle eskaliert und nachhaltiger Bauschutt aus Achstetten. Ich bin Fabian Schober. Guten Tag. Ein Sicherheitsmitarbeiter der Deutschen Bahn befindet sich nach einem Sturz aus einem

0: fahrenden Zug bei Karlsruhe weiter in einem kritischen Zustand. Der 26-Jährige hatte einen mutmaßlich betrunkenen 36-jährigen Fahrgast kontrolliert, der daraufhin gewalttätig wurde. Bei der Auseinandersetzung ist der Bahnmitarbeiter gegen die Zugtür gestürzt, die aus ihrer Verankerung gerissen wurde. Gegen den Fahrgast wird ermittelt. Ob es Videoaufnahmen durch die neuen Testkameras am Personal gibt, ist noch unklar. Ein 400 Meter langes Förderband verbindet ab sofort zwei Landkreise. Die regionalen Baustoffunternehmen Max Wild aus Bergheim und Schwenk aus Ulm haben ihre neue gemeinsame Baustoffaufbereitungsanlage in Achstetten im Kreis Biberach eröffnet. Joachim Kainz von der Firma Schwenk.
1: Diese Landbrücke an der Stelle, die verbindet zwei Landkreise und vielleicht können wir uns als Brückenbauer sehen zwischen diesen Landkreisen Alpdonau und Biberach. Der technische Hintergrund ist natürlich folgender, dass wir auf der Alpdonau-Seite einen Bauschutt-Recyclingplatz haben, wo wir eben die ganzen Stoffe annehmen und aufbereiten können und über das Landband in die Aufbereitungsanlage fördern können, weil wir können nur maximal 80 mm Korngröße in der Anlage letztendlich aufnehmen.
0: Viele Autoersatzteile werden immer teurer. Die Versicherung Allianz will diese Kosten jetzt nicht mehr hinnehmen und fordert deshalb, dass vermehrt mit gebrauchten Teilen repariert werden darf. Donau 3FM-Reporter Dirk Zeitler.
2: Als Beispiel nennt Allianz-Manager Frank Sommerfeld Scheinwerfer, die beim Einparken und sonstigen Bagatellunfällen häufig beschädigt werden. Bei jedem kleinen Schaden wird der weggeschmissen und durch einen neuen ersetzt. Je nach Marke und Modell kann ein einzelner Scheinwerfer mittlerweile viele tausend Euro kosten. Manche Teile müssten zudem wegen behördlicher Sicherheitsvorschriften bei Beschädigung gegen neue ausgetauscht werden, obwohl eine Reparatur möglich wäre.
0: Für das Roland-Kaiser-Konzert morgen auf dem Ulmer Münsterplatz gilt das Ticket auch als Fahrkarte im gesamten Dingnetz. Zusätzliche Sonderbusse sind nicht geplant. Wer mit dem Auto kommt, kann die Parkhäuser rund um die Innenstadt nutzen. Freie Plätze sind aber nicht garantiert. Alle Infos zum Donau 3FM Schwörkonzert mit Roland Kaiser findet ihr auf donau3fm.de und da gibt's auch jederzeit mehr Nachrichten.
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4: Im Moment hat sich die Sonne verabschiedet, die zeigt sich aber im Laufe des Tages hier und da wieder. Aber im Tagesverlauf gibt es auch einige Schauer und Gewitter, die möglich sind. 22 bis 24 Grad.
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4: Um kurz nach 11:30 habe ich einige Meldungen für euch. Da hat es heute Morgen schon ordentlich gekracht. A8 Stuttgart Richtung München zwischen Merklingen und Oberelchingen. 6 Kilometer stockender Verkehr, da verliert ihr circa 12 Minuten. Dann A8 Stuttgart Richtung München zwischen Eichelberg und der Ausfahrt Hohenstadt, da verliert ihr 13 Minuten. A7, gehen wir rüber, Ulm Richtung Füssenreute zwischen Nersingen und Illertissen. 8 Kilometer stockender Verkehr, da verliert ihr eine gute Viertelstunde. Und auf der Gegenrichtung A7 Füssenreute Richtung Ulm zwischen Altenstadt an der Iller und dem Dreieck Hittistetten, da verliert ihr 24 Minuten. Dann noch eine Meldung von der B10 Stuttgart Richtung Ulm zwischen Giengen und Geislingen an der Steige, da verliert ihr 12 Minuten.
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4: Wir kennen's alle, zwischen all den Terminen und dem Alltagsstress, wie wär's da denn mal mit ein bisschen Entspannung in der Natur? Könnt ihr haben und dafür gibt's eine ganz besondere Unterkunft im Landkreis Günzburg.
7: Wir haben hier keinen Fernseher, kein Radio, wir haben hier nur den Blick in den Sternenhimmel vom Bett aus.
4: Ja, um welche Unterkunft es sich dabei handelt und was ihr dort alles machen könnt, das erfahrt ihr gleich um 11:45.

0: Taylor Swift, Cruel Summer. Und gleich gibt's noch für euch Michael Patrick Kelly mit Traces und The Weeknd gibt's hier mit Blinding Lights. 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Ja, einfach mal raus aus dem Alltag, entspannen und die Natur genießen. Wenn sich das gut für euch anhört, dann ist das Baumhotel Auszeit im Kammeltal im Landkreis Günzburg genau das Richtige für euch. Katja Flasslander-Schnatterer leitet die Unterkunft. Katja, erzähl uns doch mal, wo das Baumhotel genau liegt und wie es aufgebaut ist.
1: Direkt an der Kammel mit Badezugang in den Fluss. Hier gibt es das Wasserhaus, das Wiesenhaus und das Nest. Das sind unsere verschiedenen Themenbaumhäuser. Hier machen wir auch noch ein bisschen Umweltbildung. Im Wiesenhaus geht es über die Wiese, im Wasserhaus geht es über die heimischen Fische und im Nest geht es um die Sterne und die heimischen Vögel. Und dann gibt es noch hier einen Seminarraum, was im Sommer alle 2 Wochen als Café dient.
0: Ihr seid ja ein Baumhotel, also man kann bei euch übernachten, aber ihr bietet auch verschiedene Events an.
1: Ich bin Wildkräuterführerin und Ernährungsberaterin und bei mir kann man einen Kochkurs buchen oder eine Wildkräuterwanderung. Da erzähle ich dann auch immer ein bisschen was von unserem Wanderweg und von der Geschichte unserer Region und kombiniere das dann mit Kräutern. Dann stellen wir manchmal Wohlfühlprodukte her oder machen Weidenflechte rein.
0: Nicht nur Spaß für Mama und Papa, sondern auch für die Kids gibt es jede Menge Aktivitäten.
1: Es gibt einen Wasserspielplatz, wo man pumpen kann mit einer Schwengelpumpe. Es gibt eine Slackline, es gibt einen Flying Fox und was sehr, sehr begehrt ist. Wir haben hier ein paar Katzen, die immer auf Streicheleinheiten aus sind oder den Keks

0: und den Fritzi, die Hunde, die immer gern beispielen. Und man kann hier Pony reiten oder auch eine Ziegenwanderung machen.
1: Ach süß, da geht's ja ganz tierisch ab. Also wenn ihr mal wieder eine Pause aus dem Alltag braucht und gerne Zeit in der Natur verbringt, dann ist das Baumhotel Auszeit im Kammeltal im Landkreis Günzburg genau das Richtige für euch. Also ihr könnt Kochkurse machen, Ziegenwanderungen und vieles mehr. Alle Infos zum Baumhotel gibt's übrigens auf unserem Instagram-Kanal.

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1: Ja, das wird ein ganz großes Partywochenende. Gestern Annemarie Kantereit, morgen Roland Kaiser und am Montag die große Schwermontagsparty. Ich hoffe, wir sehen uns dort. Und gleich habe ich noch für euch Glock Glock, Out of the Dark. Und Ray Garvey ist mit dabei. Take this heart.
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1: Um kurz vor 12.
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0: Es ist 12 Uhr.
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13: Ich bin Dirk Zeitler. Der Sicherheitsmitarbeiter der Deutschen Bahn, der bei einer gewaltsamen Auseinandersetzung aus einem fahrenden Zug stürzte, ist weiter in einem kritischen Zustand. Weitere Details konnte ein Sprecher der Staatsanwaltschaft aus Gründen des Persönlichkeitsschutzes nicht nennen. Der Sicherheitsmitarbeiter war bei der körperlichen Auseinandersetzung mit einem mutmaßlich betrunkenen Fahrgast gegen die Zugtür gestürzt, die dadurch aus ihrer Verankerung gerissen wurde. Der Fahrgast wurde festgenommen. Unionsfraktionschef Spahn steht wegen seiner Elternschaft mit Hilfe einer Leihmutter in den USA unter Druck. Neben offener Kritik und dem Vorwurf der Doppelmoral gibt es inzwischen auch erste Rücktrittsforderungen.
14: Spannend wird sein, ob das Thema auch im engsten Führungskreis der CDU kontrovers diskutiert wird. Das Parteipräsidium trifft sich am Montag um 11 Uhr. Auch Spahn soll an der Sitzung teilnehmen. Mit Michael Brandt äußert jetzt auch ein Staatssekretär aus dem Familienministerium deutliche Kritik. Was Spahn getan habe, sei eine echte Zumutung. Darüber müsse in aller Konsequenz und Klarheit geredet werden. Thomas Thonfeld, Nachrichtenredaktion.
13: Die Verbraucherzentralen monieren zur Hauptreisezeit in diesem Sommer weiterhin unübersichtliche Regeln und Preise für Handgepäck beim Fliegen. Die Chefin des Bundesverbands Ramona Popp sagte, Flugreisende sollten ihr Handgepäck vor Reiseantritt genau nachmessen und mit den Höchstmaßen der Fluggesellschaft abgleichen. Das nerve zwar, werde aber sonst leider schnell teuer. Es brauche deshalb dringend Klarheit, was Airlines kostenlos transportieren müssten. Zum Sport. Vor dem großen Finale geht es heute erst einmal um den Trostpreis. Bei der Fußball-WM kämpfen am Abend England und Frankreich um den dritten Platz.
15: England gegen Frankreich. Viele hätten sich diese

0: die sich ja auch als Finale gewünscht. Niemand von uns oder den Franzosen will dieses Match spielen, sagte ein enttäuschter Thomas Tuchel nach dem Aus im Halbfinale. Englands Trainer steht unter Druck. Bei einer erneuten Pleite dürfte die Kritik an ihm noch größer werden. Die Franzosen sind motiviert. Sie wollen Trainer Deschamps zum Abschied einen Sieg schenken. Und Kylian Mbappé hat noch gute Chancen, Torschützenkönig zu werden. Bislang steht er bei 8 Treffern, so wie Lionel Messi. Thomas Bremser, Sportredaktion.
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2: Heute bleibt sehr durchwachsen. Es wechseln sich sonnige Abschnitte mit Schauern und Gewittern durch die im Laufe des Tages. Kommen können Höchstwerte sind heute 22 bis 24 Grad. Morgen am Sonntag, dann nimmt die Schauer- und Gewitterwahrscheinlichkeit vor allem am Vormittag deutlich zu. Am Nachmittag beruhigt sich das Wetter und es wird sonniger, aber auch kühler, 20 bis 23 Grad.
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2: Um kurz nach 12 ist wirklich einiges los auf den Straßen. A8 Stuttgart Richtung München. Zwischen Märklingen und Oberelchingen, da hat es noch 5 Kilometer Stau. Ihr verliert gute 12 Minuten. Außerdem gleiche Richtung. Zwischen Eichelberg und der Ausfahrt Hohenstadt, da verliert ihr gute 20 Minuten. Dann gehen wir rüber auf die A7. Ulm Richtung Füssenreute zwischen Nersingen und Illertissen. 11 Kilometer stockender Verkehr. Da verliert ihr eine gute Viertelstunde. Wo es viel länger dauert, A7 Füssenreute Richtung Ulm, also die andere Richtung, zwischen Altenstadt an der Iller und dem Dreieck Hittistetten, da hat es auch gekracht, 12 Kilometer Stau, eine Dreiviertelstunde länger braucht ihr da. B10 Stuttgart Richtung Ulm, zwischen Giengen und Geislingen an der Steige, da verliert ihr nur 7 Minuten und dann auch 7 Minuten. Verliert ihr auf der A7 Würzburg Richtung Ulm, zwischen Ahlen-Westhausen und Giengen-Habrechtingen. Kommt trotz Stau gut durch und habt Geduld. Ich wünsche euch eine gute und sichere Fahrt.
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2: Super Blitzer, sind noch einige da, die gibt's wie immer zum Nachlesen auf donau3fm.de oder auf eurer Donau 3FM App.
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2: Ich wünsche euch einen schönen Samstagmittag. Ja, musste der ein oder andere, vielleicht auch alle eigentlich schon von uns erleben. Abschied nehmen ist nie leicht. Und Julia Wodarz begleitet Menschen genau in diesen Momenten mitten im Wald und mit ganz viel Feingefühl.
5: Jede Trauerfeier wird anders gestaltet. Es ist wahnsinnig spannend und sehr interessant und auch emotional. Also man steht auch manchmal am Grab und vergießt eine Träne mit.
2: Was der Friedwald im Biberacher Burrenwald damit zu tun hat, das erfahrt ihr gleich um 11:45 bei mir. Jetzt gibt's erstmal ein bisschen Musik von den Simple Minds, Don't You Forget About Me. Maroon 5 mit Bryce sind dabei und den Anfang machen Lavinia und Alvaro Soler mit Adios.

0: Simple Minds. Don't you forget about me. Wenn ein geliebter Mensch von uns geht, ist das für die Angehörigen nie leicht. Und der Friedwald im Biberacher Burrenwald ist eine schöne Alternative zum klassischen Friedhof. Die biologisch abbaubare Urne wird an einem ausgewählten Baum beigesetzt. Julia Wodatz ist Friedwald-Försterin und begleitet Angehörige bei diesem besonderen Abschied. Und sie weiß, worauf es bei diesem Beruf ankommt.
1: Also es ist nicht zwingend Voraussetzung, dass man einen forstlichen Hintergrund hat, aber es ist hilfreich dabei. Grundsätzlich ist es vor allem wichtig, dass man Empathie mitbringt, dass man im Umgang mit Menschen Feingefühl beweist und es ist natürlich schon wichtig, Artenkenntnisse mitzubringen, die Bäume zu kennen, die Kräuter zu kennen, die heimischen Wildtiere und dass man Menschen in schwierigen Lebenssituationen entsprechend begegnen und begleiten kann.
0: Julia, was gefällt dir denn besonders an deiner Arbeit?
1: Ich kenne die Leute ja nicht, die herbeigesetzt werden, aber erfahre natürlich was über sie und über ihre Angehörigen und jede Trauerfeier wird anders gestaltet. Es ist wahnsinnig spannend tatsächlich und sehr interessant und auch emotional. Also man steht auch manchmal am Grab und vergießt eine Träne mit und das darf man eben auch. Und das klingt vielleicht klischeehaft, aber es ist tatsächlich bereichernd, die Menschen da begleiten zu dürfen. Und das finde ich tatsächlich eine sehr schöne Aufgabe.
0: Gibt es denn einen Moment, der dir besonders im Kopf geblieben ist?
1: Also es gab tatsächlich viele besondere Momente, weil jede Beisetzung tatsächlich anders ist. Eine Beisetzung ist mir in Erinnerung geblieben, da haben alle Angehörigen, die da waren, es war ein kleiner Kreis, die haben dann um den Baum und um das Grab herum sich im Kreis aufgestellt und sich an den Händen gehalten. Und das war ein wahnsinnig schönes Bild, wie die einfach alle gemeinsam nochmal mit dem Verstorbenen in ihrer Mitte sozusagen Abschied genommen haben.
0: Danke, Julia. Julia Wodatz ist Friedwaldförsterin im Biberacher Burrenwald. Sie begleitet Menschen in einer schweren Zeit und schafft mitten in der Natur Raum für einen ganz persönlichen Abschied.

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1: Und gleich habe ich für euch David Guetta und Sia mit Flames. Und auch mein absoluter Lieblingshit gerade, Felix Jähn und Cascada mit Boy You Turn Me.
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1: Um kurz vor halb eins.

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13: Heute am Samstag wechseln sich sonnige Abschnitte mit lokalen Schauern und Gewittern ab, also sehr durchwachsen bei 22 bis 24 Grad. Morgen nimmt die Schauer- und Gewitterwahrscheinlichkeit vor allem am Vormittag deutlich zu. Am Nachmittag beruhigt sich das Wetter und es wird sonniger, aber auch kühler, 20 bis 23 Grad.
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13: Immer noch einiges los auf den Straßen um 12:30. Jetzt kam eine neue Meldung rein. A8 München Richtung Stuttgart zwischen Burgau und der Raststätte Burgauer See Nord. Gefahr durch Gegenstände auf der Fahrbahn. Außerdem A8 Stuttgart Richtung München zwischen Ulm-West und Oberelchingen. Da hat es ja gekracht. Verliert ihr im Moment 11 Minuten noch. Dann rüber auf die A7 Ulm Richtung Füssenreute zwischen Nersingen und Illertissen. 11 Kilometer stockender Verkehr. Da verliert ihr gute 20 Minuten. Fast 30 Minuten verliert ihr auf der Gegenfahrbahn A7 Füssenreute Richtung Ulm zwischen Altenstadt an der Iller und Dreieck Hittistetten. Außerdem noch stockender Verkehr A7 Würzburg Richtung Ulm zwischen Ahlen-Westhausen und Giengen-Habrechtingen. Da verliert ihr gute 10 Minuten. Wo es ein bisschen länger dauert, wünsche ich euch eine gute Geduld und ansonsten eine gute und sichere Fahrt.
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13: Superblitzer zum Beispiel Wohlenstetten senden in der Lange-Straße in der 30er-Zone, der Blitz beidseitig oder Ortsausfahrt Rot Richtung Laupheim, Höhe des Sportplatzes. Ansonsten alle weiteren Superblitzer sind noch ein paar da, könnt ihr wie immer nachlesen auf donau3fm.de oder in eurer Donau 3 FM App.

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1: Ich wünsche euch einen wunderschönen Samstagmittag. Ich kann mich noch ziemlich gut an den Film erinnern, bei dem sie sich kennengelernt haben. 2004, Mr. und Mrs. Smith.
2: Komm, Liebes, komm zu Daddy.
3: Wer ist jetzt dein Daddy?
4: Wieso krieg ich die Kinderkanone?
2: Verarschst du mich?
1: Später sind sie wohl zum berühmtesten Hollywood-Traumpaar geworden. Angelina Jolie und Brad Pitt, besser bekannt als Brangelina. Aber aus der großen Liebe ist ein jahrelanger Rosenkrieg geworden und Ende 2024 lassen sich die beiden scheiden. Damit aber noch nicht genug. Wir scheinen wollen sich jetzt auch Brad Pitts Kinder distanzieren. Was da genau los ist, das hört ihr gleich bei mir um 12:15.

0: David Guetta und Sia mit Flames. Ja, ich denke, wir alle kennen sie noch aus der Serie, aus dem Film Mr. und Mrs. Smith. Ihr Verhältnis gilt schon lange als zerrüttet. Aus dem ehemaligen Hollywood-Traumpaar Brangelina ist ein jahrelanger Rosenkrieg geworden. Und offensichtlich ist damit nicht genug. 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
3: Freunde der gepflegten Unterhaltung. Ein berühmter Nachname, der kann in Hollywood viele Türen öffnen. Zwei von Brad Pitts Kindern möchten aber genau auf diesen Namen jetzt verzichten. Zumindest auf den Teil Pitt. Maddox und Sahara haben in Kalifornien offiziell beantragt, ihren bisherigen Doppelnamen zu ändern. Maddox möchte künftig Maddox Siobhan Jolie heißen, seine Schwester Sahara Marley Jolie. Für Schlagzeilen sorgen dabei vor allem die entsprechenden Bekanntmachungen in der Zeitung im Los Angeles Daily Journal. Wobei man jetzt auch sagen muss, die Zeitungsanzeigen sind jetzt keine Abrechnung mit Brad Pitt oder sowas, sondern in Kalifornien tatsächlich ein vorgeschriebener Teil der Namensänderung. Warum Maddox und Sahara den Namen Pitt offiziell ablegen möchten, das haben die beiden bislang nicht öffentlich erklärt. Das heißt, da jetzt nach Gründen zu suchen, wäre rein spekulativ. Aber ganz so überraschend kommt es trotzdem nicht. Ihre Schwester Shiloh hat Pitt ja bereits 2024 amtlich aus ihrem Namen streichen lassen. Und auch Vivienne wurde bei einem Broadway-Projekt nur als Vivienne Jolie aufgeführt. Ob sie ihren Namen ebenfalls offiziell geändert hat, das ist aber nicht bekannt. Brad Pitt und Angelina Jolie haben sich 2016 getrennt. Ihre Scheidung ist dann 2024 erfolgt. Zusammen haben die beiden 6 Kinder. Über Maddox Namensänderungsantrag soll am 14. September entschieden werden und über den von Sahara dann am 28. September.
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3: Einen schönen Samstag, kurz vor eins.
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13: Es ist 13 Uhr.
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15: Ich bin Dirk Zeitler. Der Sicherheitsmitarbeiter der Deutschen Bahn, der bei einer gewaltsamen Auseinandersetzung aus einem fahrenden Zug stürzte, ist weiter in einem kritischen Zustand. Weitere Details konnte ein Sprecher der Staatsanwaltschaft aus Gründen des Persönlichkeitsschutzes nicht nennen. Auslöser des lebensgefährlichen Zwischenfalls war eine Ticketkontrolle. Der 36 Jahre alte Angreifer wurde festgenommen. Für Jens Spahn wackelt der Posten des Unionsfraktionsvorsitzenden, nachdem er und sein Mann die Hilfe einer Leihmutter in den USA in Anspruch genommen haben. Denn in Deutschland ist Leihmutterschaft verboten und die CDU spricht sich klar gegen eine Legalisierung aus. Die CSU fordert von Spahn nun klare Aussagen. Im ZDF sagte CSU-Fraktionschef Holitschek.
16: Für die CSU ist es eindeutig. Leihmutterschaft ist verboten. Das gehört auch zu den Fragen unserer Grundwerte und des Systems dazu, unserer DNA, wenn Sie so wollen. Und da lassen wir auch nicht rütteln. Deswegen ist es jetzt auch ein Thema, das natürlich Erklärungsbedarf hervorruft. Und dem muss sich Jens Spahn jetzt stellen.
15: Über das Thema soll auch am Montag in der Sitzung des CDU-Präsidiums beraten werden. Beim Ticketbuchen für Urlaubsflüge ist es oft eine knifflige Frage. Können der kleine Rollkoffer und die Tasche mit an Bord und kostet das extra? Verbraucherschützer kritisieren verwirrende Regeln und fordern Klarheit.
17: Angemessenes Handgepäck darf man kostenlos mit ins Flugzeug nehmen, betont Ramona Popp, die Chefin des Bundesverbandes der Verbraucherzentralen. Problem, es ist nicht geklärt, was genau angemessen bedeutet. Für die Fluggesellschaften ist das mal ein Rucksack, mal nur eine Handtasche oder ähnliches. Damit das aufhört, hat die Verbraucherzentrale gegen mehrere Fluggesellschaften geklagt, so Popp. Ihr Tipp bis zur Klärung, beim Buchen aufs Kleingedruckte achten und Handgepäck vor dem Abflug nachmessen. Thomas Thonfeld, Nachrichtenredaktion.
15: Zum Sport. Vor dem großen Finale geht es heute erst einmal

0: um den Trostpreis. Bei der Fußball-WM kämpfen am Abend England und Frankreich um den dritten Platz. Im Endspiel kämpfen dann morgen Spanien und Argentinien um den WM-Titel.
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2: Leichte Gewitterstimmung, kann man sagen. Es zieht von Westen so ein bisschen viel Grau drüber und am Nachmittag wird es auch hier und da gewitterige Schauer geben. Hat sich abgekühlt auf 20 bis 25 Grad heute. Morgen haben wir schon am Vormittag eine riesengroße Chance auf Gewitter. Am Nachmittag beruhigt sich die Wetterlage. Es wird sonniger, aber auch in der kommenden Woche kühler bei 20 bis 22 Grad.
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2: Fast alle haben Ferien. Ich glaube, Baden-Württemberg und Bayern sind jetzt die allerletzten, die übernächster Woche Ferien haben. Deshalb jede Menge los auf den Straßen. Wir starten auf der A7 Füssen-Reute Richtung Ulm. Zwischen Altenstadt an der Eller und Dreierkittistetten stockt es auf 13 Kilometer. Und in der Gegenrichtung haben wir 7 Kilometer Stau. Damit eine Dreiviertelstunde plus zwischen Nersing und Föhring. A8 momentan noch keine Nachrichten. Das ist doch mal eine gute Meldung. Kommt gut und sicher an.
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2: In Urspring auf der B10 Ortsdurchfahrt wird geblitzt und eine Beute Reusch in der Ortsdurchfahrt bei der Bushaltestelle Richtung Steinberg in der 60er-Zone. 08.490.400, eure Hotline für Stau- und Blitzmeldungen und alles gerne zum Nachlesen auf donau3fm.de.
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2: Es ist jedes Jahr das Gleiche, sobald es richtig heiß wird. Da versuchen wir uns an die klassischen Hitzetipps zu halten. Ihr wisst schon.
4: Viel trinken, körperliche Anstrengung in die kühlen Morgen- und Abendstunden verlegen und die Mittagshitze möglichst meiden.
2: Aber was passiert eigentlich in unserem Körper, wenn es über Tage so richtig heiß ist draußen und der Dunst so steht und die Feuchtigkeit in der Luft so hoch ist? Und können wir uns vielleicht sogar an solche Temperaturen irgendwie gewöhnen? Die Antworten gibt's gleich bei uns.
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0: Donau 3 FM mit Rhythm Divine und Enrique Iglesias. Die Sommer werden immer heißer. Im Juni haben wir in Deutschland neue Hitzerekorde erlebt und jetzt ist es wieder recht warm. Am See oder im Freibad lässt sich das Ganze noch gut aushalten, aber bei der Arbeit oder nachts im Bett kann die Hitze für unseren Körper dann schnell zur Belastung werden. Meine Kollegin Julia Wasselkopf, frage ich mal, Julia, kann sich unser Körper eigentlich an solche höheren Temperaturen irgendwie gewöhnen?
1: Oh ja, das kann er und das sogar ziemlich schnell. Unser Körper ist wirklich super schlau. Fachleute sprechen von einer Hitzeanpassung. Meistens dauert die etwa 1 bis 2 Wochen. Der Körper beginnt früher zu schwitzen, kühlt sich dadurch effizienter ab und verliert dabei weniger wichtige Salze. Gleichzeitig wird das Herz-Kreislauf-System entlastet. Deshalb fühlen sich hohe Temperaturen nach einigen Tagen oft weniger belastend an.
0: Heißt es dann, irgendwann macht uns die Hitze gar nichts mehr aus?
1: Jein, auch ein angepasster Körper hat seine Grenzen. Vor allem bei Temperaturen über 30 Grad und hoher Luftfeuchtigkeit. Da bleibt Hitze eine richtige Belastung. Ältere Menschen, Kinder oder Personen mit Herz-Kreislauf-Erkrankungen, die müssen besonders vorsichtig sein. Wichtig bleibt deswegen viel trinken, körperliche Anstrengung in die kühlen Morgen- und Abendstunden verlegen und die Mittagshitze möglichst meiden.
0: Und Julia, können wir unseren Körper dabei unterstützen, sich besser an die Hitze zu gewöhnen?
1: Ja, wer regelmäßig, aber nicht übertrieben Zeit in der Wärme verbringt, der hilft seinem Körper bei der Anpassung. Wichtig ist, ausreichend zu trinken und die Belastung langsam zu steigern. Direkt nach einer Hitzewelle einen Marathon zu laufen, das ist keine gute Idee. Der Körper braucht ein paar Tage, um sich umzustellen.
0: Danke für die Tipps an meine Kollegin Julia Wasselkopf und jetzt seid ihr dran. Ich möchte gerne eure Tipps gegen die Hitze. Wie kommt ihr durch diese heißen Tage? Gerne eine WhatsApp-Sprachnachricht oder natürlich auch gerne in Schriftform. Die Nummer findet ihr bei uns auf donau3fm.de. Was tut ihr gegen diese Hitze und vielleicht auch gegen diese Luftfeuchtigkeit? Die macht mich besonders richtig kirre.

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3: Kurz halb zwei.
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13: Viele, viele Wolken und die Chance auf gewitterige Schauer am Nachmittag. Das ist das Samstagsprogramm. Die Temperaturen derzeit um die 24 Grad. Das ist auch das Ende der Fahnenstange. Morgen nimmt die Schauer- und Gewitterwahrscheinlichkeit vor allem am Vormittag deutlich zu. Am Nachmittag beruhigt sich das Ganze wieder bei 20 bis 23 Grad. Und in der kommenden Woche haben wir so eine kleine Sommerpause. Das tut uns allen gut. Die Temperaturen kurz über 20 Grad.
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13: Obacht auf der A8 München-Stuttgart zwischen Eichelberg und Kirchheim-Tech Ost. Ein defekter PKW auf dem linken Fahrstreifen. Und A96 Lindau-München zwischen Eitrach und Kreuz-Memmingen. Ein brennendes Fahrzeug und Personen sind auf der Fahrbahn. Hier bitte unbedingt ein bisschen Gas rausnehmen. Wir haben stockenden Verkehr auf der A7 Ulm Richtung Fürstenreute zwischen Nersing und Illertissen. Und in der Gegenrichtung, da staut es sich zwischen Altenstadt an der Iller und Dreieckig die Städten. Ihr braucht fast eine Stunde mehr Zeit. Gute und sichere Fahrt.
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13: In Wullenstetten, in der Langenstraße, beim Kindergarten in der 30er-Zone wird beidseitig geblitzt und in Einsingen von Eggingen herkommend, da blitzt es an der Bushaltestelle in der 40er-Zone. 08000 490 400, eure Hotline für Stau- und Blitzmeldungen und alles. Gerne zum Nachlesen auf donau3fm.de.
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1: Sagt Anja, welches Dorf so herzlich ist, das erfahrt ihr gleich in Schwabens Top 10.
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1: 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Alle unterstützen sich und gegenseitig, wenn mal Not am Mann ist. In einem Dorf werden Zusammenhalt und Miteinander einfach großgeschrieben. 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
2: Hi, ich bin Anja aus Achterl. Für mich ist das beste Dorf, weil ich mag die ländliche Ruhe mit der guten Lage und man kennt sich und grüßt sich nur auf der Straße.
1: Aber auch Luis hat sein Dorf nominiert.
3: Ja, hi, ich bin der Luis. Für mich ist Eggingen einfach das coolste Dorf, weil das Dorfleben ist einfach einzigartig. 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
3: Kurz vor zwei.
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0: 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Es ist 14 Uhr.
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1: Ich bin Thomas Brock. Unionsfraktionschef Spahn steht wegen seiner Elternschaft mit Hilfe einer Leihmutter in den USA unter Druck. Neben offener Kritik und dem Vorwurf der Doppelmoral gibt es inzwischen auch erste Rücktrittsforderungen. Über das Thema soll auch am Montag in der Sitzung des CDU-Präsidiums beraten werden. Das hat Bundeskanzler Merz angekündigt.
2: Die Kritik an Spahn innerhalb der Union ist gewachsen, auch wenn sie nicht jedes Mal explizit mit Rücktrittsforderungen verbunden wird. Und auch aus den Kirchen kommt Klartext. Doppelmoral, so der Vorwurf des evangelischen Landesbischofs von Baden-Württemberg an Spahns Adresse. Der katholische Passauer Bischof spricht sogar von einem echten Skandal. Es dürfte also kein leichter Gang werden, der Jens Spahn bevorsteht, wenn er sich am Montagvormittag im CDU-Präsidium der versammelten Parteispitze erklären soll. Thomas Thonfeld, Nachrichtenredaktion.
1: Der Sicherheitsmitarbeiter der Deutschen Bahn, der bei einer gewaltsamen Auseinandersetzung aus einem fahrenden Zug stürzte, ist weiter in einem kritischen Zustand. Das teilte die Staatsanwaltschaft mit. Weitere Details wurden nicht genannt. Der Zug war auf dem Weg von Offenburg nach Karlsruhe.
3: Der Sicherheitsmitarbeiter war bei der körperlichen Auseinandersetzung mit dem offenbar betrunkenen Fahrgast gegen die Zugtür gestürzt, die dadurch aus ihrer Verankerung gerissen wurde. Der Regionalzug war zu diesem Zeitpunkt mit etwa 120 km/h unterwegs. Dass erneut einer unserer Kollegen nach einer einfachen Fahrkartenkontrolle im Krankenhaus um sein Leben ringen muss, macht uns fassungslos und wütend. So die Eisenbahn- und Verkehrsgewerkschaft. Dirk Zeitler, Nachrichtenredaktion.
1: Die Verbraucherzentralen kritisieren zur Hauptreisezeit in diesem Sommer weiter unübersichtliche Regeln und Preise fürs Handgepäck beim Fliegen. Die Chefin des Verbands POP sagte, Flugreisende sollten ihr Handgepäck vor Reiseantritt genau nachmessen und mit den Höchstmaßen der Fluggesellschaft abgleichen. Das nerve, werde sonst aber leider schnell teuer. POP forderte dringend Klarheit, was Airlines kostenlos transportieren müssen. Der Brand im Müritz-Nationalpark hat sich weiter ausgebreitet. Das Feuer in dem Waldgebiet hat inzwischen eine Ausdehnung von fast 390 Hektar erreicht, wie ein Sprecher des Landkreises Mecklenburgische Seenplatte sagte. Rund 370 Feuerwehrleute, Polizisten, Forstmitarbeiter und Soldaten seien inzwischen im Einsatz. Der Brand wird auch durch starken Wind immer wieder angefacht.
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4: Bisschen Regen könnten wir ja auch gebrauchen, ganz klar. Wenn ich so in meinen Garten schaue, ja, da könnte es eine Woche durchregnen. Wahrscheinlich wird es auch noch nicht reichen, aus dieser Steppe wieder einen Rasen zu machen. Auf alle Fälle haben wir ein erhöhtes Gewitter- und Schauerrisiko heute. Viele Wolken sind derzeit schon unterwegs. Die Sonne hat sich verzogen bei 25 Grad maximal. Heute Nacht geht es runter auf 18 Grad. Dazu sehr bewölkt und regional wieder etwas Regen möglich. Teils auch gewittrig, teils auch etwas heftiger. Morgen schon am Vormittag Schauer- und Gewitterwahrscheinlichkeit. Am Nachmittag wird der Beruhigung bei 23 Grad. Und in der kommenden Woche ist es definitiv ein Ticken kühler.
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4: Nach einem Fahrzeugbrand auf der A96 Lindau Richtung München ist der Standstreifen blockiert zwischen Aitrach und Kreuz Memmingen. Da ist der Feuerwehreinsatz im vollen Gange, also Fuß vom Gas. Dann die A7 Würzburg Richtung Fürstenreute, 17 Kilometer Stop and Go zwischen Niederstotzingen und Illertissen. Und auf der A7 Ulm Richtung Fürstenreute, 10 Kilometer Schneckentempo zwischen Altenstadt an der Iller und Bergheim. Gute Fahrt.
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4: In Urspringen auf der B10 Ortsdurchfahrt wird geblitzt und auf der A7 Ulm Richtung Füssenreute Höhe Dreieck Hittistetten und zwar genau in der Baustelle. 08.490.400, eure Hotline für Stau- und Blitzmeldung und alles gerne zum Nachlesen auf donau3fm.de.
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4: Die Ferien stehen vor der Tür, nicht alle fahren weg, sondern viele Kids wollen ein bisschen arbeiten in den Ferien, um das Taschengeld aufzubessern. Nun stellt sich mir die Frage, die ich heute Morgen bei meiner Nachbarin belauscht habe. Was ist den Kindern zuzumuten? Was gibt es für richtig coole Jobs, wo die Kinder auch nicht nach 2 Tagen schon sagen, boah, gehe ich nicht mehr hin? Habt ihr da eine Idee? Ich würde gerne eure Ferienjobs-Tipps erfahren per WhatsApp. Die Nummer findet ihr bei uns im Netz auf donau3fm.de. Gern auch als Audiosprachnachricht. Wo könntet ihr euch vorstellen, eure Kinder hinzustecken zum Arbeiten? Habt ihr einen Tipp? Wie sieht's da aus mit den Kosten? Verdienen die Kids auch ein bisschen oder müssen sie alles umsonst machen und nur mit einem feuchten Händedruck verabschiedet werden? Wie sieht's da aus? Eure Tipps gerne in Sachen Ferienjobs auf donau3fm.de per WhatsApp.

0: die 80er bei Donau 3 FM. Einen schönen Samstag für euch. Kenny Loggins und Welcome to a Hard Light. Ferienjobs in den kommenden Sommerferien. Wie sieht's da bei euch aus? Nicht alle Kids sind unterwegs im Urlaub. Viele denken sich auch, okay, ich nutze die Zeit. Zumindest 4 Wochen vom Sommerferien werden investiert in Ferienarbeit, damit das Taschengeld aufgebessert wird. Sabine aus Senden hat geschrieben, ihre Tochter arbeitet schon seit 2 Jahren in einer Bäckerei, ist da sehr, sehr glücklich. Schon im letzten Jahr hat sie ihr Taschengeld um 800 Euro aufgebessert. Hat sie ganz schön geschrubbt. Wie sieht's bei euch aus mit Ferienjobs? Gerne mehr Tipps auf WhatsApp. Die Nummer findet ihr auf donau3fm.de. Wir haben es 16 Minuten nach 2. Jetzt habe ich's.
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0: Wege und vor allem auch für Veränderungen im Gesundheitswesen. Und viele Minister haben von ihr schon einiges gehört. Jana Langer aus Ulm ist OP-Schwester und stellvertretende Vorsitzende des Personalrats in Ulm an der Uniklinik in Ulm. Und wir sprechen über die aktuellen Reformen, die anstehen, das Bauchweh, das sie dabei hat und warum sie nie schweigen wird. Diese Woche bei mir also Jana Langer.
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0: Kurz vor halb drei.
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7: Ja, der Vormittag war ganz freundlich. Jetzt dominieren viele, viele graue Wolken und so leichte Gewitterstimmung den Samstagnachmittag. Die Temperaturen von 24 Grad haben im Schwabenland komplett erreicht. Heute Nacht können ebenfalls Gewitter durchziehen, teils auch heftig. Also plant das bitte bei euren Ausflügen mit ein. Morgen nimmt die Schauer- und Gewitterwahrscheinlichkeit vor allem am Vormittag wieder deutlich zu. Am Nachmittag Wetterberuhigung bei bis zu 23 Grad. Und in der kommenden Woche wird es ein Ticken angenehmer und kühler.
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7: Gefahrenmeldung A8 München-Stuttgart. Zwischen Leipheim und Oberelchingen liegen Gegenstände auf der Fahrbahn. Durch einen defekten LKW verursacht. Der rechte Fahrstreifen und der Standstreifen sind momentan blockiert. Und wir haben einen Unfall, deshalb dort Behinderungen in der Gegenrichtung, und zwar am Tunnel Grübingen. A7 Würzburg Richtung Fürstenreute, zwischen Niederstotzing und Bergheim immer wieder Stau und stockender Verkehr auf dem gesamten Streckenverlauf. Das sind 25 Kilometer Länge. Plant hier bitte eine gute Stunde mehr Zeit ein. Das war's. Gute Fahrt.
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7: In Urspringen B10 in der Ortsdurchfahrt blitzt es und in Beutelreusch Ortsdurchfahrt an der Bushaltestelle Richtung Steinberg. Hier ist 60 angesagt. 08.490.400, eure Hotline für Stau- und Blitzmeldungen und alles gerne zum Nachlesen auf donau3fm.de.
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7: Für heute Abend 17.30 Uhr hat meine Kollegin Jana Waas einen ganz spontanen und sehr schönen Veranstaltungstipp, nämlich das Mindel Open Air. Alle Infos dazu gleich.

0: Donau 3 FM mit Marc Forster und 194 Länder. Und wer Bock hat, ganz spontan heute auf eine richtig gute Party zu gehen, der spitze jetzt die Ohren. Meine Kollegin Jana Waas mit einem Veranstaltungstipp.
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2: Das wird mit Sicherheit eine riesen Gaudi. Ich fand schon die Bilder davon richtig cool. Diesen Samstag lädt der Musikverein Burtenbach zum Mindel Open Air rund um das Burtenbacher Musikheim ein. Und da geht es um 17.30 Uhr los mit dem Mindelstechen. Teams aus jeweils 3 Personen stehen auf einem Maibaumstamm über dem Wasser und kämpfen ums Stehenbleiben. Und das verkleidet. Musik und Essen gibt's natürlich auch. Alle Infos zum Mindel Open Air in Burtenbach gibt's auf donau3fm.de.
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3: Kurz vor drei.
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6: Es ist 15 Uhr.
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8: Ich bin Thomas Brock. Unionsfraktionschef Spahn tritt von seinem Amt zurück. Das teilte Spahn in einem Schreiben an die Mitglieder der CDU-CSU-Fraktion im Bundestag mit. Ihm sei in den letzten Tagen bewusst geworden, dass sein persönliches Glück, eine Familie zu gründen und Vater zu werden, nicht vereinbar sei mit seinem politischen Amt, heißt es darin. Spahn war zuletzt immer stärker unter Druck geraten, weil er und sein Mann die Hilfe einer Leihmutter in den USA in Anspruch genommen hatten. Dem früheren Gesundheitsminister waren Doppelstandards vorgeworfen worden. Bundesinnenminister Dobrindt hat vor möglichen Anschlägen in Deutschland gewarnt. Er habe die bislang formulierte abstrakte Bedrohungslage zu einer hohen Bedrohungslage hochgestuft, sagte der CSU-Politiker der Welt am Sonntag.
9: Es gibt aktuell deutlich mehr Hinweise, sowohl von befreundeten Nachrichtendiensten als auch aus eigenen Quellen. So erklärt der Innenminister im Weltinterview seine veränderte Einschätzung der Bedrohungslage. Anschlagspläne gegen Deutschland seien klar erkennbar, so Dobrindt. Allerdings sei die erwähnte hohe Bedrohung noch nicht gleichbedeutend mit konkreten Risiken. Es gehe dabei auch nicht um einzelne Personen, sondern um die Gesellschaft insgesamt. Thomas Thonfeld, Nachrichtenredaktion.
8: Der Sicherheitsmitarbeiter der Deutschen Bahn, der bei einer gewaltsamen Auseinandersetzung aus einem fahrenden Zug stürzte, ist weiter in einem kritischen Zustand. Das teilte die Staatsanwaltschaft mit. Weitere Details wurden nicht genannt. Der Zug war auf dem Weg von Offenburg nach Karlsruhe.
10: Der Sicherheitsmitarbeiter war bei der körperlichen Auseinandersetzung mit dem offenbar betrunkenen Fahrgast gegen die Zugtür gestürzt, die dadurch aus ihrer Verankerung gerissen wurde. Der Regionalzug war zu diesem Zeitpunkt mit etwa 120 km/h unterwegs. Dass erneut einer unserer Kollegen nach einer einfachen Fahrkartenkontrolle im Krankenhaus um sein Leben ringen muss, macht uns fassungslos und wütend. So die Eisenbahn- und Verkehrsgewerkschaft. Dirk Zeitler, Nachrichtenredaktion.
8: Der Brand im Müritz-Nationalpark hat sich weiter ausgebreitet. Das Feuer in dem Waldgebiet hat inzwischen eine Ausdehnung von fast 390 Hektar erreicht, wie ein Sprecher des Landkreises Mecklenburgische Seenplatte sagte. Rund 370 Feuerwehrleute, Polizisten, Forstmitarbeiter und Soldaten seien inzwischen im Einsatz. Der Brand wird auch durch starken Wind immer wieder angefacht.
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11: 24 Grad so im Schwabenland, mal ein bisschen darüber, mal ein bisschen darunter. Hier und da gibt es noch ein bisschen Sonne, ansonsten dominieren eher so graue Gewolken und es ist so leichte Gewitterstimmung unterwegs. Wird auch ein bisschen was an Regen geben, gewittrige Schauer, allerdings nur regional, auch in der Nacht bei Abkühlung auf 18 Grad. Morgen früh haben wir eine ziemlich hohe Schauer- und Gewitterwahrscheinlichkeit, am Nachmittag dann Wetterberuhigung mit etwas Sonne bei 23 Grad, also sehr angenehm. Und in der kommenden Woche dürfen wir alle richtig gut durchatmen, denn es wird definitiv kühl.
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11: Vorsicht bitte auf der A7 Füssenreute-Ulm. An der Ausfahrt Memmingen Süd steht ein defekter PKW. Dann gehen wir auf die A7 Ulm Richtung Füssenreute. Wir haben 12 Kilometer Stop and Go zwischen Altenstadt an der Iller und Kreuz Memmingen. Und zwischen Kreuz Ulm-Elching und

0: Der Tissen derzeit 12 Kilometer Schneckentempo. Auf beiden Strecken bitte 20 Minuten mehr Zeit einplanen. Und die A8 Stuttgart Richtung München zwischen Eichelberg und Ausfahrt Hohenstadt derzeit 10 Kilometer. Ihr lasst hier eine knappe Stunde liegen. Behinderung nach dem Unfall auch noch auf der A8 Stuttgart München am Tunnel Gröbingen. Gute und sichere Fahrt.
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0: A8 Stuttgart Richtung Ulm, höhe Raststätte Gröbingen in der 100er-Zone wird geblitzt und in Wohlenstetten auf der Langen Straße beim Kindergarten in der 30er-Zone ein beidseitiger Superblitzer. 08.490.400, eure Hotline für Stau- und Blitzmeldungen und alles gerne zum Nachlesen auf donau3fm.de.
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0: Jeder kennt das, wenn das Immunsystem mal in die Grätsche geht, dann fängt sie an, die Hausmittelrecherche.
3: Man kann einen Tee draus machen, eine Tinktur, und die unterstützt sehr gut unser Immunsystem.
0: Um welches Hausmittel es sich dabei genau handelt und wo ihr es direkt vor eurer Haustür findet, unser Thema gleich.

0: Kopfschmerzen an heißen Tagen, Verdauungsprobleme nach dem Grillen oder ein geschwächtes Immunsystem durch die Hitze. Wenn der Körper so mit kleinen Wehwehchen zu kämpfen hat, da geht sie los, die Hausmittelrecherche. Gabi Richter ist Diplom-Kräuterpädagogin aus Senden, leitet eine Kräuterwanderung und weiß natürlich genau, welche Wundermittel wir direkt für unsere Haustier finden.
1: Also im Garten, das kennt vielleicht jeder, Pfefferminze oder Zitronenmelisse, Lavendel. Und draußen natürlich sind die besonders heilkräftigen Kräuter, weil die wachsen einfach wild, wie zum Beispiel die Schafgarbe oder der Beifuß. Oder jetzt im Juni war es dann auch das Johanniskraut.

0: Welches Kraut ist denn bitte der beste Allrounder?
1: Das wäre die Brennnessel.
0: Okay.
1: Das enthält sehr viel Kieselsäure und auch Chlorophyll. Man kann einen Tee draus machen, eine Tinktur. Und die unterstützt sehr gut unser Immunsystem. Die hilft uns beim Entgiften und uns unsere Eisenspeicher aufzufüllen. Außerdem bei Arthrose und Arthritis kann man sie begleitend einsetzen. Und Brennnesselsamen, da sind sehr, sehr viele Mineralien drin und wertvolles Eiweiß.
0: Die Brennnessel also. Und welches Unkraut hat zu Unrecht einen schlechten Ruf?
1: Der Girsch ist ein ganz tolles Wildgemüse und er schmeckt sehr, sehr gut im Salat oder man kann ihn in den Spinat reinmischen, in die Knödel rein als Wildkräuterknödel. Und der Girsch, der ist sehr reich an vielen Mikro- und Makronährstoffen. Also er hat sehr viel Vitamin A und Vitamin C, Calcium, Zink, Kalium, Eisen. Also wenn er ganz jung ist, schmeckt er wirklich sehr, sehr gut.
0: Aber dabei muss man natürlich auch vorsichtig sein, oder?
1: Wenn man Wildkräuter pflückt oder verwendet, dann nur, wenn man die wirklich zu 100% sicher bestimmen kann. Es gibt mittlerweile schon sehr gute Apps, die Pflanzen auch relativ sicher kennen. Oder auch ein Buch. Am besten ist es, man lernt die Kräuter wirklich draußen in ihrer natürlichen Umgebung kennen. Und dazu gibt es natürlich immer die passenden Kräuterwanderungen dazu.
0: Danke an Gabi Richter, Diplom-Kräuterpädagogin aus Senden. Und sie zeigt bei ihren Kräuterwanderungen, welche Hausmittel direkt vor unserer Haustür stehen.

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1: Kurz vor 4.
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11: 24 Grad bei leichter Gewitterstimmung. Hier und da wird am späten Nachmittag und auch in der Nacht der ein oder andere gewitterige Schauer mit dabei sein. Fällt auch teils heftiger aus, also bitte mit einplanen in die heutige Samstagsplanung. Morgen nimmt die Schauer- und Gewitterwahrscheinlichkeit vor allem am Vormittag deutlich zu. Am Nachmittag wieder Wetterberuhigung bei 23 Grad. Und eins ist klar, in der nächsten Woche können wir alle durchatmen. Es wird definitiv kühler bei 20 bis 22 Grad.
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11: Obacht B30 Biberach Richtung Ulm, zwischen Wieplingen und Neu-Ulm ein defekter Pkw auf dem rechten Fahrstreifen. Und defekter Pkw auch auf der A7 Füssenreute Richtung Ulm, und zwar an der Ausfahrt Memmingen Süd. Wir gehen nochmal zurück auf die A7 Ulm Richtung Füssenreute. Wir haben 11 Kilometer Stop and Go, damit 20 Minuten mehr zwischen Altenstadt an der Iller und Kreuz Memmingen. Und A8 Stuttgart-München zwischen Eichelberg und Ausfahrt Hohenstadt, derzeit 8 Kilometer Stau. Auch hier bitte eine halbe bis dreiviertel Stunde mehr Zeit einplanen. Das war's von unterwegs. Gute und vor allem sichere Fahrt.
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11: In Beutelreusch in der Ortsdurchfahrt an der Bushaltestelle Richtung Steinberg wird in der 60er-Zone geblitzt. Und A8 Stuttgart Richtung Ulm, höherer Städte Grübingen in der 100er-Zone. 08.490.400, eure Hotline für Stau- und Blitzmeldungen und alles gerne zum Nachlesen auf donau3fm.de.
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11: Mehr Transparenz in der Textilbranche. Dieser Wunsch wird für die Textilbranche immer lauter. Dazu braucht es natürlich vor allem die Konsumenten.
13: Dann muss man mal auch über die KonsumentInnen gehen, die auffordern, die Firmen zu fragen, sagt uns, wer hat dieses T-Shirt gemacht. Und dann haben sich einige doch auf den Weg gemacht und ihre Lieferkette transparent gemacht.
11: Fashion Revolution gelten als die Pioniere für eine faire, transparente Textilindustrie. Was sie geleistet haben und warum das immer noch sehr aktuell ist, unser Thema gleich.

0: einen schönen Samstag für euch. Am 19. Juli tritt EU-weit das Vernichtungsverbot von Kleidung für Textilunternehmen in Kraft. Das heißt, es muss nun offengelegt werden, was mit zurückgeschickter Kleidung passiert. Den Grundstein für mehr Transparenz in der Textilindustrie hat aber Fashion Revolution gelegt. Eine NGO, zu der auch die Ulmer Ladeninhaberin Annemarie Brückner gehört. Annemarie, was sind denn die Hintergründe von Fashion Revolution?
1: Das hat 2013 am 24. April angefangen, weil da in Bangladesch, in der Hauptstadt, die eine Textilfabrik Rana Plaza zusammengestürzt ist und über 1000 Menschen ihr Leben verloren haben. Noch viel mehr sind auch verletzt worden, arbeitsunfähig. Keiner hat sich für interessiert. Die Firmen, die da haben produzieren lassen, entweder wussten sie nicht, dass da produziert wurde, weil das halt so eine Kette von Subunternehmern ist und es nicht transparent ist, wer was eigentlich herstellt. Genau, also Unternehmen haben sich einfach nicht für interessiert.
0: Und wie ging es dann weiter?
1: Dann hat sich eine kleine Gruppe aus England gesagt, okay, so kann das eigentlich nicht sein und sind dann nach Rana Plaza in diese Trümmer gegangen und haben nach Etiketten gesucht. Und haben dann gesagt, okay, die und die Firmen, deren Kleidung wurde da hergestellt. Also ihr sorgt dafür, dass die Arbeitsbedingungen stimmen und leistet Entschädigung. Und so kam das dann zustande, dass die gesagt haben, wie kann man das machen, wenn das über gesetzliche Regelungen nicht möglich ist, dann muss man mal auch über die KonsumentInnen gehen. Sagt uns, wer hat dieses T-Shirt gemacht?
0: Die dazugehörige Internetkampagne Who Made My Clothes erlangte internationales Aufsehen. Privatpersonen forderten online Transparenz über Lieferketten. Annemarie, was hat sich bereits getan und hältst du noch mehr für möglich?
1: Ich hoffe es. Ich hoffe es einfach und ich kämpfe dafür mit Fashion Revolution, wo wir hier auch aktiv sind, einfach das Thema immer wieder in die Köpfe zu rufen und darauf aufmerksam machen. Dass wir wissen, okay, da herrscht Interesse. Wenn wir da nicht antworten, dann boykottieren die uns vielleicht, wenn wir da keine Auskunft geben können. Und dann haben einige ihre Lieferkette für sich auch selber mal transparent gemacht und damit auch dann für andere.

0: teilweise jedenfalls. Manche sind da sehr offen und wollen halt diese Transparenz gewährleisten und andere halten sich da sehr verschlossen und dann gibt es noch alles dazwischen.
1: Danke an Ulms Ladeninhaberin Annemarie Brückner. Jetzt gilt nur noch abwarten, ob das Vernichtungsverbot für Klamotten den gewünschten Effekt, also mehr Transparenz, mit sich bringt.

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3: Es ist 16 Uhr.
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5: Ich bin Thomas Brott. Unionsfraktionschef Spahn tritt zurück. Hintergrund ist die Debatte um seine Elternschaft mit Hilfe einer Leihmutter in den USA. Das geht aus einem Schreiben Spahns an die Mitglieder der CDU-CSU-Fraktion hervor. Zuvor war bekannt geworden, dass Bundeskanzler Merz Spahn zum Rücktritt aufgefordert hatte.
6: Der Druck auf Kanzler Merz, im Fall von Jens Spahn zu handeln, war immer mehr gewachsen, denn in den letzten Stunden war Spahn auch zunehmend aus den eigenen Reihen kritisiert worden. Das Vertrauen in Spahn sei nachhaltig beschädigt, hieß es etwa in einem Schreiben der Heimat-CDU von Kanzler Merz. Spahn habe bewusst auf Möglichkeiten im Ausland zurückgegriffen, die dem deutschen Recht widersprechen. Das sende ein fatales Signal. Laut Medienberichten wollte die Unionsspitze auch möglichst eine Entscheidung über Spahn vor dem ZDF-Sommerinterview des Kanzlers am Sonntag, das sich sonst wohl nur um Nachfragen zum Fall Spahn gedreht hätte. Ronny Tochau, Nachrichtenredaktion.
5: Bundesinnenminister Dobrindt hat vor möglichen Anschlägen in Deutschland gewarnt. Er habe die bislang formulierte abstrakte Bedrohungslage zu einer hohen Bedrohungslage hochgestuft, sagte der CSU-Politiker der Welt am Sonntag.
7: Es gibt aktuell deutlich mehr Hinweise, sowohl von befreundeten Nachrichtendiensten als auch aus eigenen Quellen. So erklärt der Innenminister im Weltinterview seine veränderte Einschätzung der Bedrohungslage. Anschlagspläne gegen Deutschland seien klar erkennbar, so Dobrindt. Allerdings sei die erwähnte hohe Bedrohung noch nicht gleichbedeutend mit konkreten Risiken. Es gehe dabei auch nicht um einzelne Personen, sondern um die Gesellschaft insgesamt. Thomas Thonfeld, Nachrichtenredaktion.
5: Die Verbraucherzentralen kritisieren zur Hauptreisezeit in diesem Sommer weiter unübersichtliche Regeln und Preise fürs Handgepäck beim Fliegen. Die Chefin des Bundesverbands POP sagte, Flugreisende sollten ihr Handgepäck vor Reiseantritt genau nachmessen und mit den Höchstmaßen der Fluggesellschaft abgleichen. Das nerve, werde sonst aber leider schnell teuer. POP forderte dringend Klarheit, was Airlines kostenlos transportieren müssen. Bei der Fußball-Weltmeisterschaft steht heute das kleine Finale an. England und Frankreich spielen in Miami um Platz 3. Anstoß ist um 23 Uhr deutscher Zeit. Im Endspiel kämpfen dann morgen Spanien und Argentinien um den WM-Titel.
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8: Jo, jetzt pieselt's und gewitterige Schauer kündigen sich an rund um Ulm. Die Temperaturen liegen bei 24 Grad. Jeder kriegt heute vielleicht so ein bisschen mehr oder weniger Gewitterregen ab. Auch in der Nacht gibt's Gewitterschauer bei Abkühlung auf 18 Grad. Morgen am Sonntag wird auch nochmal von oben gegossen, teils mit gewitterigen Schauern. Im Laufe des Tages dann Wetterberuhigung bei 23 Grad. Und definitiv ein Ticken kühler, also sehr angenehm für uns in der kommenden Woche bei bis zu 22 Grad. Und dazu ist es meistens sonnig.
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8: B30 Biberach-Ulm zwischen Wiebling und Neu-Ulm immer noch der defekte PKW auf dem rechten Fahrstreifen. Dann 9 Kilometer Stau haben wir auf der A7 Ulm Richtung Füssenreute zwischen Altenstadt an der Iller und Kreuzmemmingen. Und 7 Kilometer Stau A8 Stuttgart-München zwischen Eichelberg und Ausfahrt Hohenstadt. Plant bitte eine Dreiviertelstunde mehr Zeit ein. Gute und vor allem sichere Fahrt.
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8: In Einsingen von Eggingen her kommend an der Bushalte wird geblitzt in der 40er-Zone und auf der A7 Ulm Richtung Füssenreute blitzt es Höhe Dreieck Hittistetten und zwar genau in der Baustelle. 08000 490 400, eure Hotline für Stau- und Blitzmeldung und alles gerne zum Nachlesen auf donau3fm.de.
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8: A, B, C, D oder E auf der Verpackung. Ihr kennt bestimmt auch den sogenannten Nutri-Score.
10: Das ist diese farbige Kennzeichnung vorne auf vielen Lebensmittelpackungen. Der soll euch auf einen Blick zeigen, wie ausgewogen ein Produkt zusammengesetzt ist.
8: Was er genau aussagt und warum grün nicht automatisch gesund heißt, gleich in unserem Donau 3 FM Schlaumeier.

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0: 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Wie schaut's bei euch aus im Supermarkt? Vergleicht ihr auch Lebensmittel anhand des Nutri-Scores? Die Farbskala soll eine schnelle Orientierung geben, aber wie sinnvoll ist das Ganze und was steckt genau dahinter?
3: Der Nutri-Score ist diese farbige Kennzeichnung vorne auf vielen Lebensmittelpackungen mit den Buchstaben A bis E. Und er soll euch auf einen Blick zeigen, wie ausgewogen ein Produkt zusammengesetzt ist. Dunkelgrün mit A heißt eher günstige Nährwertzusammensetzung. Rot mit E heißt eher ungünstig. Bewertet werden pro 100 Gramm oder 100 Milliliter unter anderem Zucker, Salz, gesättigte Fettsäuren und Kalorien. Pluspunkte

0: zum Beispiel für Ballaststoffe, Eiweiß sowie Obst, Gemüse oder Nussanteil. Daraus ergibt sich dann die Gesamtbewertung. Wichtig, der Nutri-Score, der vergleicht vor allem Produkte innerhalb einer Kategorie, also zum Beispiel Müsli mit Müsli oder Pizza mit Pizza. Ein Tiefkühlgericht mit B ist deshalb nicht automatisch gesünder als Olivenöl mit C. Unterschiedliche Lebensmittel lassen sich nur bedingt direkt vergleichen. Außerdem sagt der Nutri-Score nichts über Vitamine, Zusatzstoffe, den Verarbeitungsgrad oder die Portionsgröße aus. Wer eine ganze Tüte Chips isst, hat auch mit besserer Wertung nicht automatisch eine ausgewogene Mahlzeit. Unterm Strich ist der Nutri-Score eine schnelle Orientierungshilfe beim Kauf, praktisch, aber kein Ersatz für einen Blick auf Zutatenliste und Nährwerttabelle.
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4: Noch ist es überall ruhig im Schwabenland, obwohl die Gewitterstimmung rund um Ulm ist doch schon recht deutlich zu spüren. Es ist schwülwarm draußen mit 24 Grad. Zum Abend hin wird wohl der ein oder andere Gewitterschauer mit dabei sein. Sprich, wer noch nicht gegossen hat, sollte vielleicht noch warten. Auch in der Nacht sind gewitterige Schauer möglich bei Abkühlung auf 18 Grad. Morgen Vormittag eine hohe Gewitterwahrscheinlichkeit. Am Nachmittag Wetterberuhigung. Es wird auch sonniger bei 23 Grad. In der kommenden Woche dürfen wir alle durchatmen bei 20 bis 22 Grad.
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4: Vorsicht A7 Ulm Richtung Füssenreute, 11 Kilometer Stop and Go, damit 20 Minuten mehr Zeit für euch zwischen Altenstadt an der Iller und Kreuz Memmingen. A8 München-Stuttgart zwischen Ulm-West und Mühlhausen, 11 Kilometer Stop and Go und in der Gegenrichtung staut es sich zwischen Eichelberg und Ausbad Hohenstadt auf 9 Kilometer. Gute und sichere Fahrt.
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4: An der A7 Ulm Richtung Füssenreute, Höhe Dreiecke die Stetten, an der Baustelle wird geblitzt. Und in Einsingen, wenn ihr von Eggingen herkommt, da blitzt es an der Bushaltestelle in der 40er-Zone. 08000 490 400, eure Hotline für Stau- und Blitzmeldungen und alles. Gerne zum Nachlesen auf donau3fm.de.
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4: Gestern ging es los, das Biberacher Schützenfest, das bedeutet 10 Tage Ausnahmezustand in der Biberacher Innenstadt und natürlich auch auf dem Gegelberg.
5: Ich sage immer, wir sind alle blem, alle durchgedreht, aber es muss so sein wahrscheinlich.
4: Auf was sich die Biberacher am meisten freuen und was ihnen das Schützenfest bedeutet, darüber sprechen wir gleich.

0: Einen schönen Samstag mit Jason Derulo und Want to Want Me.
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0: Gestern ging es los mit dem Schützenfest in Biberach. Es wird wieder gefeiert und gelacht. Die ganze Stadt ist im Ausnahmezustand. Wir haben euch da draußen gefragt, auf was freut ihr euch denn am meisten?
2: Ich freue mich aufs Schützenfest.
3: Ja, man trifft manchmal Leute, die man gar nicht mehr sieht. Einfach so das Gemeinsame, das ein bisschen lustig, fröhlich sein. Das ist ein Ausnahmezustand. Ich sage immer, wir sind alle blem, alle durchgedreht. Aber es muss so sein wahrscheinlich.
4: Ist viel los, kann schön feiern, gute Musik.
5: Das Schöne sind die Dondeln, tolle Stimmung und Wettergut. Biberkeller gegangen. Das ist passen.
6: Wir finden das Schützenfest toll.
0: Und was bedeutet Schützenfest genau für euch?
7: Das Schützen ist ganz viel für mich. An Schützen habe ich mein erstes Bier im Leben getrunken. An Schützen habe ich meinen ersten Kuss gehabt. Und das war schon von klein auf. Ganz besondere Ereignisse in meinem Leben sind immer an Schützen passiert.
8: Ich habe noch nie den historischen Umzug gesehen, weil ich seit meinem ersten Schuljahr mitlaufe. Also ich würde nie Schützen verpassen. Ich war nach der Geburt von meiner Tochter, die ist am Schützensamstag auf die Welt gekommen. Ich war auf dem Schwarzfähre.
9: Einfach die Traditionen zu leben und einfach Spaß zu machen.
10: Mit dem ist man aufgewachsen. Man komponiert, man war von Kind an immer auf Schützen. Jetzt mitzutrommeln ist super.
11: Ich habe jetzt auch ein paar Freunde, die sind schon weggezogen und dass die halt immer wieder her zurückkommen und dass man sich mit jedem trifft und auch neue Bekanntschaften macht, das passiert mir nicht auch. Jede Schützen, einfach die Atmosphäre in der Stadt, die ist enorm toll.
0: Das Schützenfest in Biberach hat definitiv eine große Bedeutung, natürlich für alle Biberacher, aber auch darüber hinaus. Gestern ging es los mit dem Bieranstich auf dem Giegelberg und jetzt heißt es bis zum 26. Juli, 10 Tage lang Ausnahmezustand. Alle Infos zum Biberacher Schützenfest findet ihr auch bei uns auf donau3fm.de.
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1: Es ist 17 Uhr.
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3: Ich bin Thomas Prott. Bundeskanzler Merz hat den Rücktritt des Unionsfraktionsvorsitzenden Spahn als richtig und unvermeidlich bezeichnet. Glaubwürdigkeit sei in der Politik das höchste Gut. Er danke Jens Spahn für die Zusammenarbeit, teilte Merz mit. Er hatte Spahn zuvor in seiner Funktion als CDU-Chef zum Rücktritt aufgefordert. Spahn war unter Druck geraten, weil er und sein Mann die Hilfe einer Leihmutter in den USA in Anspruch genommen hatten.
4: In seinem Rücktrittsschreiben sagt Jens Spahn, ihm sei bewusst geworden, dass sein persönliches Glück, gemeinsam mit seinem Mann eine Familie zu gründen und Vater zu werden, nicht vereinbar sei mit seinem politischen Amt. Spahn gibt auch zu, die Folgen seiner Entscheidung falsch eingeschätzt zu haben. Der Spagat zwischen seiner privaten Entscheidung und der Erwartung an ihn als Fraktionschef der Union sei, so Spahn, größer geworden, als er erwartet hätte. Spahns Amt übernimmt bis zur Wahl eines Nachfolgers zunächst sein Stellvertreter, CSU-Landesgruppenchef Alexander Hoffmann. Ronny Tochau, Nachrichtenredaktion.
3: Bundesinnenminister Dobrindt hat vor möglichen Anschlägen in Deutschland gewarnt. Die vermehrte Melde- und Aufklärungslage habe ihn dazu veranlasst, die bislang formulierte abstrakte Bedrohungslage zu einer hohen Bedrohungslage hochzustufen. Das sagte der CSU-Politiker der Welt am Sonntag. Das bedeute, dass in Deutschland jederzeit mit dem Risiko von Anschlägen zu rechnen sei. Beim Ticketbuchen für Urlaubsflüge ist es oft eine knifflige Frage. Können der kleine Rollkoffer und die Tasche mit an Bord und kostet das extra? Verbraucherschützer kritisieren verwirrende Regeln und fordern Klarheit.
5: Angemessenes Handgepäck darf man kostenlos mit ins Flugzeug nehmen, betont Ramona Popp, die Chefin des Bundesverbandes der Verbraucherzentralen. Problem, es ist nicht geklärt, was genau angemessen bedeutet. Für die Fluggesellschaften ist das mal ein Rucksack, mal nur eine Handtasche oder ähnliches. Damit das aufhört, hat die Verbraucherzentrale gegen mehrere Fluggesellschaften geklagt, so Popp. Ihr Tipp bis zur Klärung, beim Buchen aufs Kleingedruckte achten und Handgepäck vor dem Abflug nachmessen. Thomas Thonfeld, Nachrichtenredaktion.
3: Bei der Fußball-Weltmeisterschaft steht heute das kleine Finale an. England und Frankreich spielen in Miami um Platz 3. Anstoß ist um 23 Uhr deutscher Zeit. Im Endspiel kämpfen dann morgen Spanien und Argentinien um den WM-Titel.
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6: Noch ist es überall ruhig im Schwabenland, obwohl die Gewitterstimmung rund um Ulm ist doch schon recht deutlich zu spüren. Es ist schwül warm draußen mit 24 Grad. Zum Abend hin wird wohl der ein oder andere Gewitterschauer mit dabei sein. Sprich, wer noch nicht gegossen hat, sollte vielleicht noch warten. Auch in der Nacht sind gewitterige Schauer möglich bei Abkühlung auf 18 Grad. Morgen Vormittag eine hohe Gewitterwahrscheinlichkeit. Am Nachmittag Wetterberuhigung. Es wird auch sonniger bei 23 Grad. In der kommenden Woche dürfen wir alle durchatmen bei 20 bis 22 Grad.
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6: Vorsicht A7 Ulm Richtung Füssenreute, 11 Kilometer Stop and Go, damit 20 Minuten mehr Zeit für euch zwischen Altenstadt an der Iller und Kreuz Memmingen. A8 München-Stuttgart zwischen Ulm-West und Mühlhausen, 11 Kilometer Stop and Go und in der Gegenrichtung staut es sich zwischen Eichelberg und Ausbad Hohenstadt auf 9 Kilometer. Gute und sichere Fahrt.
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6: An der A7 Ulm Richtung Füssenreute, Höhe Dreiecke, die Stetten an der Baustelle wird geblitzt. Und in Einsingen, wenn ihr von Eggingen herkommt, da blitzt es an der Bushaltestelle in der 40er-Zone. 08000 490 400, eure Hotline für Stau- und Blitzmeldungen und alles. Gerne zum Nachlesen auf donau3fm.de.
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6: Die meisten von uns kennen ihn wahrscheinlich aus den Actionfilmen Mission Impossible.
8: Halt mal, warte. Kannst du denn fahren? Vor einer Minute warst du noch tot. Was redest du da, Benji? Das nimmt kein gutes Ende.
6: Als Ethan Hunt hat uns Tom Cruise auf jede Menge Actionabenteuer mitgenommen und jetzt ist er bald wieder im Kino zu sehen. Dieses Mal allerdings werden wir ihn kaum wiedererkennen. Warum? Das hört ihr gleich in unserem Promiversum.

0: Richtig coole Rockmusik aus den 90ern aus Spanien, Heroes del Silencio und Entre dos Tierras. Es gibt Neuigkeiten von Tom Cruise. Noch in diesem Jahr kommt ein neuer Kinofilm mit ihm auf die Leinwände, wobei wir werden vermutlich zweimal hinschauen müssen. 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
3: Freunde der gepflegten Unterhaltung. Na hoppla, was ist denn da passiert? Ist es wirklich Tom Cruise? Der Mann, der sonst an Flugzeugen hängt, Motorräder über Klippen jagt und für seine spektakulären Stunts bekannt ist, genau der sieht in seinem neuen Film plötzlich komplett anders aus. Der erste ausführliche Trailer zur satirischen Komödie Digger ist da. Und ja, Tom Cruise ist darin eigentlich kaum wiederzuerkennen.
4: Der Gletscher da in Grönland verschiebt sich 1,5 Meter. Also der Tisch hier vor mir ist breiter als 1,5 Meter. Mein Schwanz hat ein Zehntel von der Größe.
3: Er trägt lichtes, weißes Haar, hat einen ordentlichen Bauch und auffällige Prothesen im Gesicht. Statt durchtrainierter Actionheld spielt er nämlich diesmal Digger Rock. Well, einen exzentrischen Ölmilliardär.
4: Ich weiß mit Sicherheit, was da los ist, weil ich die ganze Sache bezahle. Ich bezahle deine verschissene 90% ungarische Gänsedaun-Winterjacke.
3: Der will die Menschheit vor einer gewaltigen Katastrophe retten. Das Problem dabei, er selbst hat sie überhaupt erst ausgelöst. Also mal eine ganz andere Mission für Tom Cruise. Ich meine, seit Jahrzehnten kennen wir ihn vor allem als Ethan Hunt aus Mission Impossible.
5: Du musst mir vertrauen. Ein allerletztes Mal.
3: In Digger wird es dagegen schräg, düster und ziemlich satirisch. Regie führt der mexikanische Filmemacher Alejandro González Iñárritu. Der steckt unter anderem hinter Birdman und The Revenant. Michael Keaton hat ja für Birdman eine Oscar-Nominierung bekommen und Leonardo DiCaprio hat für The Revenant sogar seinen ersten Oscar erhalten. Ja, vielleicht klappt es ja jetzt auch bei Tom Cruise. 3-mal war er schon als Schauspieler nominiert. Gewonnen hat er in einer regulären Kategorie bislang aber noch nicht. Einen Ehren-Oscar für sein Lebenswerk hat er immerhin 2025 bekommen. Ob Digger ihm jetzt auch einen Schauspiel-Oscar einbringt? Wir werden es sehen. Bisschen gedulden müssen wir uns noch. Ab dem 1. Oktober läuft der Film in den deutschen Kinos.
4: Wenn nichts mehr hilft, knall ihm die Wahrheit hin. Die knallharte Wahrheit. Einfach bang, bang, bang. Woo!
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2: Angenehme 24 Grad haben wir im Schwabenland, mal ein bisschen mehr, mal ein bisschen weniger. Überall ist gewitterige Stimmung und es wird auch einiges an Regen heute noch runterkommen. Am späten Nachmittag und auch in der Nacht bei Abkühlung auf 18 Grad. Auch morgen am Vormittag haben wir noch eine relativ hohe Schauer- und Gewitterwahrscheinlichkeit. Am Nachmittag dann wieder mehr Sonne bei 23 Grad. Und in der kommenden Woche wird es definitiv ein Ticken kühler, aber durchaus sonnig bei bis zu 23 Grad.
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2: Stockender Verkehr auf der A7 Ulm Richtung Füssenreute zwischen Altenstadt an der Ille und Kreuz Memming. Plant bitte 20 Minuten mehr Zeit ein. Halbe bis dreiviertel Stunde mehr braucht ihr auf der A8 Stuttgart-München. Hier steht ihr im Stau 9 Kilometer zwischen Eichelberg und Ausfahrt Hohenstadt. Gute und sichere Fahrt.
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2: In Beutelreusch in der Ortsdurchfahrt an der Bushaltestelle Richtung Steinberg wird in der 60er-Zone geblitzt. Und in Wohlenstetten auf der Langenstraße haben wir einen Blitzer beim Kindergarten in der 30er-Zone und zwar beidseitig. 08000 490 400, eure Hotline für Stau- und Blitzmeldungen und alles gerne zum Nachlesen auf donau3fm.de.
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4: Versprechen, dass du zurückkehren wirst.
5: Und wenn ich nicht kann?
2: Nach der gefeierten Batman-Trilogie oder Oppenheimer legt Star-Regisseur Christopher Nolan seinen heiß ersehnten nächsten Blockbuster vor. Die Odyssee. Wie spektakulär das sein wird, das hören wir gleich in unseren Kino-News.

0: Donau 3 FM mit einer 90er-Legende von Faithless in Sonia, neu verpackt von Bibi Rexha. Darauf hat die Filmgemeinde gewartet. Starregisseur Christopher Nolan bringt endlich sein nächstes Epos ins Kino, die Odyssee. Mein Kollege und Donau 3 FM Filmexperte Louis Schäfer bricht mit uns auf ins Abenteuer.
1: Sag mir, woran du dich erinnerst.
2: Eine Frau. Einen Sohn.
3: Christopher Nolan gehört ohne jeden Zweifel zu den größten Visionären der heutigen Kinolandschaft. Nach der gefeierten Batman-Trilogie oder Oppenheimer legt der Starregisseur jetzt seinen heiß ersehnten nächsten Blockbuster vor, die Odyssee.
2: Niemand stellt sich zwischen mich und meine Heimat. Nicht einmal die Götter.
3: Das fast dreistündige Mammutwerk basiert auf dem klassischen Epos des antiken griechischen Dichters Homer. Nein, das ist nicht der von den Simpsons. Und begleitet die abenteuerliche 10-jährige Heimreise des griechischen Königs Odysseus nach dem Fall Trojas. Ja, das mit dem Pferd. Auf seiner Irrfahrt übers Meer muss er jede Menge Gefahren überstehen. Trifft die Göttin Kalypso, den Zyklopen Polyphem oder die Zauberin Circe, während seine Frau Penelope zu Hause willige Freier abwehrt, die seinen Platz übernehmen wollen.
4: Versprich mir, dass du zurückkehren wirst.
2: Und wenn ich nicht kann.
3: Die Geschichte kennen die meisten aus der Schule. Hollywood hat sie aber auch schon 1954 mit Kirk Douglas verfilmt. Mit seiner Vision setzt Nolan aber komplett neue Maßstäbe. Für die Odyssee hat er zum ersten Mal in der Filmgeschichte überhaupt einen kompletten Spielfilm in IMAX-Kameras gedreht. Also größer geht's

0: aktuell nicht. Auch Hauptdarsteller Matt Damon, ja, der aus Der Marsianer, sagt, dass die Odyssee definitiv der größte Film seiner Karriere ist. Also, Helme auf, Speere raus, die Odyssee nur im Kino.
1: 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Ihr? Kennt ihr eine Geschichte?
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0: Es ist 18 Uhr.
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10: Ich bin Thomas Brock. Die politische Sommerpause in Berlin ist abrupt vorbei. Jens Spahn hat seinen Rücktritt vom Posten des Unionsfraktionschefs erklärt. Allerdings erst nach Aufforderung durch CDU-Chef und Bundeskanzler Friedrich Merz. Spahn war zuletzt immer stärker unter Druck geraten, weil er und sein Mann die Hilfe einer Leihmutter in den USA in Anspruch genommen hatten.

0: Die Union steht damit vor einem Umbau an entscheidenden Schaltstellen.
1: Seinen Job als Fraktionsvorsitzender hat Jens Spahn mal als Knorpel beschrieben. Er müsse Druck gleich von mehreren Seiten abfedern. Der aktuelle Druck aus den eigenen Reihen ließ sich jetzt nicht mehr abfedern. Dabei hatte er vorher schon schwierige Situationen überstanden, zum Beispiel als die Junge Union den Aufstand gegen die Rentenpläne der Regierung probte. Jens Spahn sitzt seit 24 Jahren im Bundestag, war von 2017 bis 2021 unter Angela Merkel Gesundheitsminister. Thomas Thonfeld, Nachrichtenredaktion.
0: Bundesinnenminister Dobrindt hat vor möglichen Anschlägen in Deutschland gewarnt. Die vermehrte Melde- und Aufklärungslage habe ihn dazu veranlasst, die bislang formulierte abstrakte Bedrohungslage zu einer hohen Bedrohungslage hochzustufen. Das sagte der CSU-Politiker der Welt am Sonntag. Das bedeutet, dass in Deutschland jederzeit mit dem Risiko von Anschlägen zu rechnen sei. Der Sicherheitsmitarbeiter der Deutschen Bahn, der bei einer gewaltsamen Auseinandersetzung aus einem fahrenden Zug stürzte, ist weiter in einem kritischen Zustand. Das teilte die Staatsanwaltschaft mit. Der Zug war auf dem Weg von Offenburg nach Karlsruhe.
2: Der Sicherheitsmitarbeiter war bei der körperlichen Auseinandersetzung mit dem offenbar betrunkenen Fahrgast gegen die Zugtür gestürzt, die dadurch aus ihrer Verankerung gerissen wurde. Der Regionalzug war zu diesem Zeitpunkt mit etwa 120 km/h unterwegs. Dass erneut einer unserer Kollegen nach einer einfachen Fahrkartenkontrolle im Krankenhaus um sein Leben ringen muss, macht uns fassungslos und wütend. So die Eisenbahn- und Verkehrsgewerkschaft. Dirk Zeitler, Nachrichtenredaktion.
0: Das Feuer im Müritz-Nationalpark ist eingekesselt worden, das teilte der Landkreis Mecklenburgische Seenplatte mit. Demnach wurden sogenannte Wasserriegel aufgestellt. Diese bewässern den Boden und die Bäume auf der Waldfläche, die bisher nicht brennt. Das soll verhindern, dass sich das Feuer weiter ausbreiten kann. Es hatte zuletzt eine Ausdehnung von rund 388 Hektar erreicht.
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4: Angenehme 24 Grad haben wir im Schwabenland, mal ein bisschen mehr, mal ein bisschen weniger. Überall ist gewitterige Stimmung und es wird auch einiges an Regen heute noch runterkommen. Am späten Nachmittag und auch in der Nacht bei Abkühlung auf 18 Grad. Auch morgen am Vormittag haben wir noch eine relativ hohe Schauer- und Gewitterwahrscheinlichkeit. Am Nachmittag dann wieder mehr Sonne bei 23 Grad. Und in der kommenden Woche wird es definitiv ein Ticken kühler, aber durchaus sonnig bei bis zu 23 Grad.
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4: Stockender Verkehr auf der A7 Ulm Richtung Fürstenreute zwischen Altenstadt an der Iller und Kreuz Memming. Plant bitte 20 Minuten mehr Zeit ein. Halbe bis dreiviertel Stunde mehr braucht ihr auf der A8 Stuttgart-München. Hier steht ihr im Stau 9 Kilometer zwischen Eichelberg und Ausfahrt Hohenstadt. Gute und sichere Fahrt.
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4: In Beutelreusch in der Ortsdurchfahrt an der Bushaltestelle Richtung Steinberg wird in der 60er-Zone geblitzt. Und in Wohlenstetten auf der Langenstraße haben wir Blitzer beim Kindergarten in der 30er-Zone und zwar beidseitig. 08000 490 400, eure Hotline für Stau- und Blitzmeldungen und alles gerne zum Nachlesen auf donau3fm.de.
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1: Ja, die Plattenküche heute. Wir freuen uns alle auf den Schwörmontag 2026, die große Party mit Donau 3 FM auf dem Münsterplatz. Wir haben eine Partyband mit dabei, die Schlagerschlampen, die 2 Stunden Vollgas geben werden. Ich bin mit dabei mit meinem DJ-Set und wir freuen uns natürlich auf die Stars von Mallorca und mit dabei ist auch Sabotage der Sabo. Erstmal hallo und Servus.
2: Hallo Matze, hallo liebe Hörer. Ja, schön, dass ich da sein darf. Ich freue mich.
1: Wir freuen uns auch. Und es ist schon einiges passiert dieses Jahr auf Mallorca. Das Wetter ist wunderbar. Das Wetter ist auch bei uns wunderbar. Aber bis jetzt, wie war die Saison für dich auf Mallorca?
2: Ja, also zum Wetter ist

0: nimmt sich momentan tatsächlich nicht viel, ne? Also ich steige in Deutschland in den Flieger ein, irgendwie bei über 30 Grad, fliege nach Mallorca und hab hier dasselbe. Also es ist schon eine heiße Nummer aktuell, ne? Aber ja, es macht großen Spaß. Wir haben eine großartige Saison bisher. Es ist wahnsinnig viel los. Ich sag mal so, das Ausscheiden unserer Nationalmannschaft war so ein kleiner Dämpfer. Aber ich sag mal so, aus diesem Stimmungstief hat sich also besonders Mallorca eigentlich recht schnell erholt. Also ja, ich weiß nicht, ob es eine Rekordsaison ist, aber mir kommt es schon wahnsinnig voll vor dieses Jahr, muss ich schon sagen.
1: Ich war ja vor 2 Wochen auch da. Da gab es dann diese schönen Nationaltrikots für 20 Euro zu kaufen, die blauen und die weißen. Wie liegt denn derzeit der Preis?
0: Ja, ist ein bisschen nach unten gegangen, tatsächlich. Tatsächlich habe ich gesehen, also jetzt kriegst du teilweise bei den Händlern, die hier die festen Läden haben oder so, kriegst du schon irgendwie das neue Jersey mit Hose für einen Zehner.
1: Okay, da hat sich doch einiges geändert, aber die Bierpreise sind immer noch gleich und wir wollen natürlich,
0: Die bleiben stabil.
1: wir bleiben natürlich jetzt auch bei der Musik und das ist ja auch richtig so. Wir freuen uns auf den Schwimmmontag. Ich habe schon angesagt, du bist mit dabei mit Stefan von Bierkeller, mit Michael Fischer und vielen anderen. Auf was dürfen sich denn die 12.000, 13.000 Menschen freuen auf dem Münsterplatz?
0: Naja, ich hoffe doch auch, also erstmal auf großartiges Wetter, aber da sind die Vorhersagen ja sehr gut. Ich habe ja auch Bilder und Videos aus der Vergangenheit gesehen. Also von daher freue ich mich erstmal sehr auf die Veranstaltung. Und wenn ich mich freue, freuen sich hoffentlich genauso die Ulmer und Ulmerinnen auf eine grandiose Show. Also ich werde sagen, wir werden, glaube ich, eine ähnliche Show machen, so wie ich es auf Mallorca auch mache. Also wer schon irgendwie mich auf Mallorca gesehen hat oder irgendwo, der weiß ja so ein bisschen, was ihn erwartet. Es wird feucht, hoffentlich von innen und von außen. Es wird wild. Wir werden ein bisschen schwitzen, wir werden ein bisschen feiern, wir werden ein bisschen winken, wir werden ein bisschen klatschen und ich versuche euch so ein paar Ohrwürmer um die Ohren zu hauen.
1: Einen spiele ich jetzt sehr gerne von dir. Was darf ich spielen?
0: Naja, aktuelle Single ist Zu spät und das ist ja sozusagen, also Franz Beckenbauer würde sagen, ein Klassiker.

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1: Ja, Sabotage und zu spät in der Plattenküche heute. Er ist auch mit dabei, der Sabo, bei unserer großen Schwörmontagsparty Malle meets Ulm von Donau 3 FM nächste Woche am Montag. Und du bist nicht nur, Sabo, auf Mallorca gerade sehr gut gebucht, sondern auch am Goldstrand.
2: Ja, seit mehreren Jahren ist das, glaube ich, auch die fünfte Saison, wo ich regelmäßig in Bulgarien am Goldstrand auch bin, im Partystadel. Jetzt nicht in dieser Regelmäßigkeit wie Mallorca, also jetzt nicht in einem wöchentlichen Tonus, aber also fünf Auftritte habe ich da im Jahr und bin jetzt auch gerade

0: an diesem Dienstag jetzt gerade zurück gekommen. Gestern, also gestern Goldstrand, jetzt gerade daheim, kurz von meiner Frau Hallo sagen, Schlüppi wechseln, anderen Koffer nehmen und dann geht's morgen nach Mallorca, morgen früh und dann am Donnerstag wieder zurück. Genau, dann ist Wochenende, das steht für mich persönlich ein privates Highlight an, weil dann sind wir am Wochenende zur Formel 1 in Belgien, in Spa, übers ganze Wochenende. Und dann geht's montags
1: Na Ulm.
0: von Spa nach Ulm.
1: Sehr gut. Da freuen wir uns. Mit dem Formel-1-Wagen fährst du dann zu uns nach Ulm.
0: Genau, ich guck mal, ob ich so eine Karre mitbringen kann und dann fahr ich mit der dann auf die Bühne. Aber auf jeden Fall habe ich ja dann das ganze Wochenende gesehen, wie man schnell Auto fährt. Das heißt, wir werden auch schnell nach Ulm kommen, weil sich Ulm ja auch lohnt. Ist ja auch eine schöne Stadt. Habt ihr ja, das
1: Absolut.
0: muss man ja sagen.
1: Sabu, Abschlussfrage. Unterschied Goldstrand und die Playa de Palma, also de Balinado, Ballermann, was ist der Unterschied für
0: Ja.
1: dich?
0: Ich tue mich immer schwer, wenn Leute sagen, wie man das vergleichen kann. Ich weiß nicht, ob ich das vergleichen muss, immer so zwingend. Ich sag immer so, es gibt ja wahnsinnige tolle Spots, wo du feiern kannst. Ne? Du kannst ja auch in Deutschland, du kannst auf ein Oktoberfest gehen, du kannst auf ein Schützenfest gehen, auf eine Kirmes, in eine Diskothek. Alle haben eine gewisse Ähnlichkeit, aber alles ist auch eigentlich grundverschieden und macht für sich ganz alleine auch Spaß. Und so ist es, glaube ich, mit der Playa und dem Goldstrand halt auch. Also da, es gibt natürlich Sachen, die ähnlich sind, aber es gibt auch Sachen, die grundsätzlich ganz anders sind. Am Goldstrand hast du jetzt nicht, es ist Vernichter, so, weißt du, wo wir hier am Ballermann ja eigentlich Bereiche haben, wo du sagen kannst, so Balneario 1 bis 3 sind zum Beispiel die Holländer hauptsächlich, ne? Dann kommt der Bereich für die Deutschen, dann kommst du nach Magaluf, da sind halt dann hauptsächlich die Briten unterwegs. Und am Goldstrand ist es halt vermischter. Du hast halt einen Laden, der hauptsächlich auf deutsches Publikum ausgelegt ist, wie zum Beispiel der Partystadel, wo ich auftrete, wo es halt einfach über die Musik halt, wo du halt so einen großen Teil deutschsprachige Gäste findest. Und nebendran ist halt ein Laden, da siehst du halt hauptsächlich Skandinavier. Und auf der anderen Seite ist ein Laden, da sind dann eher die Osteuropäer unterwegs. Und das ist halt. Es ist nicht dieses, dass du sagen kannst, so hier in dieser Hut wird Deutsch gesprochen. So, das ist halt nicht so, sondern es ist halt, du musst in deinen Laden reingehen und triffst dann da eigentlich dann auch das. Ansonsten würde ich sagen, das Publikum ist ein Ticken jünger. Es ist vielleicht auch über den Preis, es ist halt noch eine Ecke günstiger als Mallorca. Deswegen hast du sehr viele Abifahrten und ähnliche Geschichten. Und du hast diese Tagsüber-Party nicht, die hier an der Playa, also Daydrinking in der Form, findest du an der Promenade in Bulgarien eigentlich gar nicht, weil die haben sehr viele All-Inclusive-Angebote in den Hotels. Das heißt, wer da tagsüber irgendwie Party machen will, macht das tatsächlich im Hotel. Und an der Promenade siehst du hauptsächlich wirklich Familien mit Kindern. Und erst am Abend kommen da die Partyleute zum Vorschein, während das ja hier an der Playa dann, wenn du auf Mallorca bist, halt ein bisschen anders aussieht. Weil da die Partyleute eigentlich ab morgens um 10 unterwegs sind und zum Frühshoppen tigern.
1: Verstehe. Also es hat alles wie immer seinen Reiz. Wir freuen uns auf alle Fälle auf den Schwimmmontagssabor. Ich wünsche dir auf jeden Fall eine tolle Rückfahrt von Belgien dann nach Ulm. Wir freuen uns auf dich und wir werden dann zusammen die Bühne rocken. Bis dann.
0: Auf direktem Wege. Ich freue mich auch und ja, bis dahin gebe ich euch ein fröhliches Glück auf mit auf den Weg.
1: So, super. Dann mache ich wieder Stopp.

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1: Die Plattenküche heute mit einem Mallorca meets Ulm Spezial. Wir freuen uns alle auf die große Donau 3 FM Spürmontagsparty nächste Woche am Montag. Und mit dabei ist auch Stefan vom Bierkeller. Hallo Stefan.
2: Ja, hallo Matze. Sehr geil, dass wir uns mal wieder hören und sehr, sehr geil, dass ich wieder dabei sein darf. Letztes Jahr habe ich es stark vermisst, nicht auf dem Münsterplatz zu stehen. Vor 2 Jahren war ich schon da und jetzt dieses Jahr wieder. Und ich glaube, ich habe irgendwie so ein kleines Gefühl, dass es dieses Jahr noch mal eine Stufe geiler wird, obwohl es sehr, sehr schwierig wird zu übertreffen. Aber ich glaube da fest dran. Und du?
1: Ja, also der Spielmontag in Ulm ist immer klasse und wir freuen uns natürlich, das ganze Team von Donau 3 FM, auf den Montag. Und ja, wir haben ein tolles Programm zusammengestellt. Es gibt Live-Musik. Es gibt natürlich auch Künstler aus Mallorca, von unserer Lieblingsinsel. Und du bist ja sozusagen ständig auf Mallorca. Man trifft dich in der MK-Arena an und man trifft dich auch, wenn man auf Insta mit dir verbunden ist, an, dass du eigentlich ständig im Flieger sitzt und nie wieder von der Insel nach Deutschland kommst. Ich hoffe, das ist am Montag nächste Woche anders.
2: Ja, ich habe total vorgeplant, weil ich jetzt tatsächlich diese Woche in Deutschland bin und diese Woche kein Mallorca mache. Die ganzen letzten Wochen war ich immer jede Woche auf Mallorca, tatsächlich immer mit toller Flugverspätung, war immer ein Träumchen. Aber jetzt bin ich tatsächlich in Deutschland. Am Wochenende haben wir in unserer Heimat oder da, wo ich herkomme, haben wir noch ein großes Fest. Und darum habe ich gesagt, eine Woche bleibe ich jetzt mal in Deutschland und dann bin ich topfit bei euch in Ulm am Montag auf dem Schwimmmontag.
1: Wir freuen uns jetzt auf deine Single, die ich gerne hier spiele, die du natürlich auch live präsentieren wirst, dann am Schwimmmontag auf dem Münsterplatz auf der Showbühne von Donau 3 FM. Hier ist Stefan von Bierkeller und der Insel verschrieben.

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1: Der Insel verschrieben und Stefan von Bierkeller. Stefan, auf was freust du dich am Schwimmmontag?
2: Ich finde, Schwimmmontag ist das Schöne, dass da Jung und Alt zusammenkommt. Und das macht, ist ein bisschen eine Herausforderung, aber das macht eigentlich auch so wahnsinnig Spaß, dass du quasi so eigentlich den Rentner im Publikum hast und genauso die Clique, wo 18 Jahre alt sind. Und das macht das Schöne aus, weil da einfach so Jung und Alt zusammenkommt. Und das liebe ich ja auch so in unserer schwäbischen Heimat, dass da einfach auch noch so das Miteinander da ist. Und dass halt bei solchen Festen immer noch, genauso wie es ja in Ravensburgs Rutenfest gibt oder in Friedrichshafen-Siasenfest, wo Jung und Alt zusammenkommen, und das finde ich beim Schwimmmontag einfach auch richtig klasse, da hält Ulm zusammen. Und ich glaube, jeder, wo von den Ulmern, wie heißt es immer, in Ulm, um Ulm und um Ulm herum, so Zungenbrecher haben wir auch geschafft,
1: genauso,
2: dass da einfach alle zusammenkommen, und das finde ich wunderschön. Also das ist einfach geil, und man merkt es, wie glücklich die Leute sind, und man sieht es einfach bei denen in den Augen, und dann macht es auf der Bühne umso mehr Spaß, wenn man da einfach auch so das Feedback bekommt vom Publikum, und drum wird es geil. Und ich habe natürlich auch wieder massig T-Shirts mit dabei, wo ich von der Bühne runterwerfen werde. Also es lohnt sich auf jeden Fall, in der ersten Reihe zu stehen, und ja, alle danach, wir kommen runter, wir machen Fotos, wir quatschen mit den Leuten, wir haben da einfach extrem Bock drauf. Es ist auch ein geiles Team von euch, auch ganz, ganz großes Lob da an alle von euch, wo das organisieren, und ja, es wird einfach geil.

0: Abschlussfrage. Deine Trademarks sind ja diese Stirnbänder oder das Stirnband, das du immer trägst. Wie viele Stirnbänder hast du in Ulm dabei?
1: Boah, jetzt wird's ganz intim, Matze. Ich benutze tatsächlich, egal wie schlimm es jetzt klingt, meistens das gleiche Stirnband. Ich schwitze Gott sei Dank sehr, sehr wenig. Aber kennst du das, wenn man quasi Schuhe hat, die wo einfach perfekt passen?
0: Ja.
1: Und dann trägt man die halt gern. Und so habe ich das Problem. Aber ich habe immer ein Backup-Stirnband mit dabei und es wird auch regelmäßig gewaschen so. Aber tatsächlich habe ich eigentlich fast immer das Identische. Also wenn ich irgendwann mal Robbie Williams-Status habe, dann versteigern wir das für 10 Millionen und dann spenden wir das an irgendeinen guten Zweck. Zum Beispiel eine Brauerei oder so.
0: Klasse, dann freuen wir uns auf Stefan von Bierkeller in Ulm am Schwörmontag auf der Showbühne. Wir wünschen dir vom Hafen von Oberschwaben eine gute Anreise nach Ulm und vielen lieben Dank für das Gespräch.
1: Sehr, sehr gerne und ich freue mich auf jeden Fall auf euch. Und bei Instagram rein, da gibt es immer alle News, da bin ich sehr, sehr aktiv.
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0: Es ist 19 Uhr.
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9: Ich bin Thomas Brock. Bundeskanzler Merz hat den Rücktritt des Unionsfraktionsvorsitzenden Spahn als richtig und unvermeidlich bezeichnet. Glaubwürdigkeit sei in der Politik das höchste Gut. Er danke Jens Spahn für die Zusammenarbeit, teilte Merz mit. Er hatte Spahn zuvor in seiner Funktion als CDU-Chef zum Rücktritt aufgefordert. Spahn war unter Druck geraten, weil er und sein Mann die Hilfe einer Leihmutter in den USA in Anspruch genommen hatten.
10: In seinem Rücktrittsschreiben sagt Jens Spahn, ihm sei bewusst geworden, dass sein persönliches Glück, gemeinsam mit seinem Mann eine Familie zu gründen und Vater zu werden, nicht vereinbar sei mit seinem politischen Amt. Spahn gibt auch zu, die Folgen seiner Entscheidung falsch eingeschätzt zu haben. Der Spagat zwischen seiner privaten Entscheidung und der Erwartung an ihn als Fraktionschef der Union sei, so Spahn, größer geworden, als er erwartet hätte. Ronny Tochau, Nachrichtenredaktion.
9: Nach der Attacke auf einen Bahnmitarbeiter, der aus einem fahrenden Zug stürzte und schwerst verletzt wurde,

0: hat die Staatsanwaltschaft Haftbefehl gegen einen 36-Jährigen beantragt. Was dem Mann zur Last gelegt wird, ist noch offen. Im Raum stehen nach früheren Angaben der Staatsanwaltschaft ein versuchtes Tötungsdelikt oder gefährliche Körperverletzung. Der Beschuldigte soll bei einer Ticketkontrolle gestern Abend in eine gewaltsame Auseinandersetzung mit dem 26 Jahre alten Sicherheitsmann der Bahn verwickelt gewesen sein. Vor dem großen Finale zwischen Spanien und Argentinien geht es heute erst einmal um den Trostpreis. Bei der Fußball-WM kämpfen am Abend England und Frankreich um den dritten Platz. Das kleine Finale wird um 23 Uhr deutscher Zeit in Miami angepfiffen.
1: England gegen Frankreich. Viele hätten sich diese Partie sicher auch als Finale gewünscht. Niemand von uns oder den Franzosen will dieses Match spielen, sagte ein enttäuschter Thomas Tuchel nach dem Aus im Halbfinale. Englands Trainer steht unter Druck. Bei einer erneuten Pleite dürfte die Kritik an ihm noch größer werden. Die Franzosen sind motiviert. Sie wollen Trainer Deschamps zum Abschied einen Sieg schenken. Thomas Bremser, Redaktion.
0: Titelverteidiger Tadej Pogacar hat die schwere Vogesen-Etappe bei der Tour de France gewonnen und sein gelbes Trikot gefestigt. Der Slowene siegte in Le Marchstein im Alleingang mit mehr als einer halben Minute Vorsprung auf seinen Teamkollegen Isaac del Toro aus Mexiko. Der deutsche Hoffnungsträger Florian Lipowitz fuhr auf den 7. Platz und verbesserte sich in der Gesamtwertung auf Rang 6.
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3: Nach einer gewittrigen Nacht und Abkühlung auf 18 Grad starten wir in einen gewittrigen Sonntagvormittag. Hier und da wird es einiges geben. Am Nachmittag dann Wetterberuhigung bei 23 Grad und in der kommenden Woche wird es zwar sonnig, aber definitiv kühler.
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5: Derzeit liegen uns keine Meldungen vor. Allen unterwegs eine gute Fahrt.
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1: Wenn in Ulm Schwörmontag gefeiert wird, gehört eine Sache inzwischen fest dazu. Die große Donau 3 FM Schwörmontagsparty auf dem Münsterplatz. Neben Live-Acts aus Mallorca und meinem DJ-Set gibt es auch eine Live-Band, die Schlagerschlampen, die seit Jahren zu den bekanntesten Party-Acts Deutschland gehören. Und ich begrüße jetzt den Michael. Hallo. Servus.
2: Hallo Matze, freue mich bei dir in der Sendung zu sein.
1: Ja, ich habe es gesehen bei euch auf eurer Homepage. Der Kalender 2026 ist richtig voll.
2: Ja, das stimmt und darauf sind wir echt stolz. Und dass speziell die Open-Air-Saison so sensationell läuft, das macht natürlich Riesenspaß.
1: Schlagerschlampen. Also als ich das zum ersten Mal gelesen habe, dachte ich mir, okay, die Jungs, die trauen sich was. Bitte, wie kommt ihr zu diesem Bandnamen?
2: Die Jungs trauen sich was. Naja, nachdem wir jetzt Schlager im Radio ja mittlerweile ohne Probleme sagen kann. Nee, Spaß beiseite. Also es war tatsächlich bei einem Live-Gig im Duo. Wir haben da Après-Ski gespielt und die Leute wollten ständig Schlager hören, haben sich Schlager gewünscht. Und ich kannte da überhaupt nicht aus im Schlager und der Sänger, mit dem ich unterwegs war, der war Schlagerprofi. Und dann zieht der wirklich einen Schlager nach dem anderen raus und ich habe halt mitgespielt. Und so während dem Spielen sage ich dann zu ihm, weißt du, was wir sind? Wir sind richtige Schlagerschlampen. Und in dem Moment hat es bei mir Klick gemacht. Und ich wusste, oh, das ist ein cooler Name für eine Band. Der polarisiert ein bisschen, der provoziert ein bisschen, der bleibt hängen, wenn du ihn einmal gehört hast. Und wie bei allen.

0: großen Bands, den kann man wunderbar abkürzen. Die Rolling Stones sind die Stones, die Toten Hosen sind die Hosen, die Kastelroter Spatzen werden liebevoll die Spatzen genannt. Und die Schlagerschlampen sind die Schlampen.
1: Ja, und Schlager ist ja auch nichts Negatives. Schlager heißt ja nichts anderes übersetzt als Hit.
0: Ja, genau. Und wir spielen ja auch nur Hits, zwar aus verschiedenen Genres, hauptsächlich eben zwei, Schlager und Rock, miteinander verwoben, ineinander verschachtelt. Und tatsächlich nur Hits.
1: Ja, und das Coole bei euch ist, dass ihr euch, wenn ich das richtig verstanden habe, Klassiker, Hits vom Original heraussucht und sagt, Mensch, auf Whole Lotta Love von Led Zeppelin würde jetzt zum Beispiel Hula Paloo passen. Oder auf Atemlos von Helene Fischer wäre es dann vielleicht, übertreibe jetzt mal, ein Song von Eminem oder es ist irgendein Instrumental von AC/DC mit Major Tom vielleicht oder so Sachen. So geht er ran, ne?
0: Ja, ganz genau, so gehen wir ran. Also wir nehmen immer als Hauptsong einen deutschen Schlager oder eben deutschen Partyhit und bauen dann ein Lick aus dem Rock, das eigentlich dann jeder kennt. Dann nehmen wir nur solche Sachen, wo wir uns sicher sind, dass die Leute es erkennen, bauen wir dann in den Schlager ein und daraus entstehen dann, das klingt jetzt komisch, aber für uns sind es dann wie eigene Songs. Da entstehen neue eigene Songs. Und Fun Fact am Rande, es ist uns tatsächlich oft erst im Nachhinein aufgefallen, dass die Songs dann auch thematisch zusammenpassen. Also wenn wir jetzt hernehmt, aber bitte mit Sahne, machen wir im Doppelpack mit Lick It Up von Kiss. Was könnte besser passen? Aber bitte mit Sahne, mit Lick It Up. Oder über sieben Brücken musst du gehen. Mit Here I Go Again von Whitesnake oder cool. Was auch total lustig ist, von AC/DC, Whole Lotta Rosie mit der Rosie, der Spider-Murphy-Gang, also Skandal im Sperrbezirk, das passt wunderbar. Oder einer meiner absoluten Favorites im Programm, Crazy Train von Ozzy Osbourne mit Wahnsinn von Wolfgang Petri, weil es einfach so herrlich crazy ist. Aber eben tatsächlich auch eine musikalische Herausforderung.
1: Sehr gut. Und die hören wir uns jetzt mal an in der Plattenküche auf Donau 3 FM. Wir freuen uns auf die Schlagerschlampen 2026 am Schwörmontag auf der Donau 3 FM Showbühne dann auf dem Münsterplatz. Und den ersten Song, den wir jetzt anhören von euch, ist im Original von Howard Carpendale. Hello Again auf dem Sample oder auf dem Beat von?
0: Bei dem Song haben wir tatsächlich nur ganz wenig verändert. Wir haben einfach aus dem 6/8-Takt im Original bei uns einen 4/4-Takt draus gemacht. Aber wir feiern den Howie total. Also wir haben insgesamt 3 Songs von ihm im Programm und bei den anderen, da haben wir schon ein bisschen was einfallen lassen. Und die gibt es dann am Schwermontag natürlich live von den Schlagerschlampen zu hören.

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1: Hello Again im Original von Howard Carpendale in dieser coolen Version von den Schlagerschlampen. Also da kann man schon mal sehen, was man alles so machen kann. Michael.
2: Ja, das kennt man natürlich. Es ist halt so, wir haben in der Musik 12 Töne. Und die kannst du natürlich mit der Rhythmik, die wir noch haben, endlos kombinieren. Da gibt's unendlich viele Möglichkeiten. Bei den Akkorden sieht's aber ein bisschen anders aus. Da haben wir nicht so viele Möglichkeiten, speziell im Pop und Rock. Und da gibt's halt die vier Hauptverdächtigen und mit denen deckst du dann schon, ich würde mal sagen, 85-90% der Pop- und Rockmusik deckst du dann mit ab. Und wenn du dann so wie wir total fokussiert bist auf eben neue Kombinationen aus Akkordfolgen mit Melodien, dann ist der Weg einfach nicht mehr weit zum Schlagrock der Schlagerschlampen.
1: Wie viele Songs habt ihr jetzt im Repertoire ungefähr, wo man sagen kann, also wenn unser Konzert jetzt 5 Stunden geht?
2: Nee, also 5 Stunden. Aus dem Alter sind wir zum Glück schon draußen. Nee, die perfekte Konzertlänge ist eigentlich so 2,5 Stunden. In 2,5 Stunden, da können wir echt voll rauspowern, den Energielevel hochhalten und dann noch einen fetten Zug am Block raushauen. Und im Endeffekt landen wir dann bei 3 bis 3,5 Stunden. Ja, und das sind dann so um die 30 Songs, die wir da rausballern bei so einem Schlagerschlampenkonzert.
1: Den nächsten Song, Micha, darfst du dir aussuchen von den Schlagerschlampen.
2: Okay, ja, dann würde ich mir tatsächlich von Falco Amadeus wünschen. Ja, ich bin ja da sozusagen Quoten-Österreicher in der Band. Man nennt mir den Österbayer.
1: Leiwand.
2: Ja, Leiwand. Und da passt jetzt Falco ja perfekt. Und Amadeus haben wir gelegt von Led Zeppelin. Whole Lotta Love.

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2: Heute das Spezial zur großen Donau 3 FM Schwörmontagsparty Malle meets Ulm. Unsere Liveband in diesem Jahr sind die Schlagerschlampen und gleich spreche ich mit Michael, dem Sänger, weiter.
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1: Ja, die Plattenküche heute mit den Schlagerschlampen. Rock'n'Roll im Blut und Konfetti im Herzen. Das ist, ja, das Motto von den Jungs. Ihr könnt auch gerne nachschauen im Internet, euch ein bisschen informieren über die Jungs. Schlagerschlampen.com. Da stehen auch die ganzen Termine drin. Micha, wir haben jetzt noch gar nicht über die Band selber gesprochen. Wie viele Leute seid ihr? Wie ist die Traveling Party? Reist ihr wie die Rolling Stones mit 38 Trucks?
2: Ja, genau. Wie die Rolling Stones mit Sauerstoffzelt hinter der Bühne. Wir sind tatsächlich auf der Bühne zu viert, also klassische Rockbesetzung, Schlagzeug, Bass, Gitarre und Gesang. Und das ganze Team, da sind wir zu siebt. Wir sind mit eigenem Ton- und Lichttechnik unterwegs und wir haben einen Tourmanager dabei. Der Martin, der kümmert sich dann darum, dass wir zur richtigen Zeit am richtigen Ort sind, dass die Traveling Party funktioniert. Und ganz wichtig, er checkt für uns immer Essen und Hotel.
1: Jetzt, ohne euch nahe treten zu wollen, es sind natürlich nicht immer nur die großen Bühnen, die großen Open-Air-Bühnen mit über 10.000 Menschen, sondern es sind auch die kleineren Geschichten, wo es dann wahrscheinlich ein bisschen heimeliger ist und wo es dann auch ein bisschen klubbiger ist. Aber ich glaube, beides hat so seinen Reiz, ne, zu spielen.
2: Absolut, wirklich absolut. Beides hat seinen Reiz, wobei die kleinen Bühnen schon sehr speziell sind, weil du hast das Publikum halt wirklich hautnah bei dir. Ich sage immer, du siehst das Weiße in den Augen der Leute, aber du bekommst halt auch jede Reaktion

0: sofort mit. Und auf den großen Bühnen ist es halt so, du hast da irgendwie so eine anonyme Masse vor dir. Und deshalb sind die kleinen Bühnen dann tatsächlich oft auch mal die größere Herausforderung.
1: Wobei bei den großen Sachen muss man fairerweise auch dazu sagen, wenn du dann so rausschaust und du siehst dann durch die Lichter nur so die ersten zwei, drei Reihen vorne und hinten das Publikum nicht,

0: Ob du jetzt Rockfan oder Schlagerfan bist, die Schlagerschlampen nehmen dich einfach mit und wir bauen unser Publikum auch von Anfang an mit ein. Das Publikum ist ein Bestandteil der Show, ganz klar. Wir lassen sie singen, wir lassen sie tanzen. Bei einem Song holen wir sogar Leute auf die Bühne. Und das Schöne ist, dass wir halt immer diese positive Energie erleben dürfen. Und wenn die Schlagerschlampen da sind, dann ist halt Party.
1: Ja, also wir freuen uns drauf. Ulm freut euch drauf. Dieses Jahr 2026 mit den Schlagerschlampen den Schwörmontag auf dem Münsterplatz mit Donau 3 FM zu feiern. Micha, ich freue mich sehr auf euch. Wir werden die Bude rocken, wie es so schön heißt. Dir eine gute Zeit und bis spätestens Schwörmontag.
0: Ja, Matze, danke vielmals und wir freuen uns auch riesig auf den Schwörmontag in Ulm.
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0: 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Es ist 20 Uhr.
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4: Ich bin Thomas Brockt. Der geplante ruhige Start in die politische Sommerpause endet mit einem Knall. Nach immer größerem Druck aus den eigenen Reihen wegen seiner Vaterschaft mit Hilfe einer Leihmutter hat Jens Spahn seinen Rücktritt vom Posten des Unionsfraktionschefs erklärt. Auch nach Aufforderung durch Bundeskanzler Friedrich Merz.
5: Jens Spahn war durchaus ein Rivale und potenzieller Nachfolger von Kanzler Merz und hat schon einige kritische Momente durchgestanden. Die geplatzte Richterwahl, ein Rentenstreit in der Union, die Corona-Masken-Affäre. Zu Fall bringt den politischen Aufsteiger nun eine persönliche Familienentscheidung. Durch Spahns Rücktritt hat Kanzler Merz das Problem, vielleicht aber auch die Chance für einen personellen Umbau. Denn ein Kandidat für Spahns Nachfolge wäre Kanzleramtschef Thorsten Frey, der als Merz loyal gilt, viel Erfahrung hat mit Parlament und Fraktionen, im Kanzleramt aber eher als fehlbesetzt gilt. Ronny Tochau, Nachrichtenredaktion.
4: Nach der Attacke auf einen Bahnmitarbeiter, der aus einem fahrenden Zug stürzte und in Lebensgefahr schwebt, ist ein 36-jähriger Fahrgast wieder auf freiem Fuß. Gegen den Mann war Haftbefehl wegen gefährlicher Körperverletzung beantragt worden. Das Amtsgericht lehnte das aber ab. Der 36-Jährige war schon früher wegen Gewaltdelikten strafrechtlich in Erscheinung getreten und nur auf Bewährung frei. Er soll bei dem Vorfall gestern Abend betrunken und bei einer Ticketkontrolle in eine gewaltsame Auseinandersetzung mit dem Bahnsicherheitsmann verwickelt gewesen sein. Vor dem großen Finale zwischen Spanien und Argentinien geht es heute erst einmal um den Trostpreis.

0: Bei der Fußball-WM kämpfen am Abend England und Frankreich um den dritten Platz.
1: England gegen Frankreich. Viele hätten sich diese Partie sicher auch als Finale gewünscht. Niemand von uns oder den Franzosen will dieses Match spielen, sagte ein enttäuschter Thomas Tuchel nach dem Aus im Halbfinale. Englands Trainer steht unter Druck. Bei einer erneuten Pleite dürfte die Kritik an ihm noch größer werden. Thomas Bremser, Redaktion.
0: Titelverteidiger Tadej Pogacar hat die schwere Vogesen-Etappe bei der Tour de France gewonnen und sein gelbes Trikot gefestigt. Der Slowene siegte in Le Marchstein im Alleingang mit mehr als einer halben Minute Vorsprung auf seinen Teamkollegen Isaac Del Toro aus Mexiko. Der deutsche Hoffnungsträger Florian Lipowitz fuhr auf den 7. Platz und verbesserte sich in der Gesamtwertung auf Rang 6.
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3: Nach einer gewittrigen Nacht und Abkühlung auf 18 Grad starten wir in einen gewittrigen Sonntagvormittag. Hier und da wird es einiges geben. Am Nachmittag dann Wetterberuhigung bei 23 Grad und in der kommenden Woche wird es zwar sonnig, aber definitiv kühler.
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5: Derzeit liegen uns keine Meldungen vor. Allen unterwegs eine gute Fahrt.

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0: 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Es ist 21 Uhr.
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4: Ich bin Thomas Prompt. Bundeskanzler Merz hat den Rücktritt des Unionsfraktionsvorsitzenden Spahn als richtig und unvermeidlich bezeichnet. Glaubwürdigkeit sei in der Politik das höchste Gut. Er danke Jens Spahn für die Zusammenarbeit, teilte Merz mit. Er hatte Spahn zuvor in seiner Funktion als CDU-Chef zum Rücktritt aufgefordert. Spahn war unter Druck geraten, weil er und sein Mann die Hilfe einer Leihmutter in den USA in Anspruch genommen hatten.
5: In seinem Rücktrittsschreiben sagt Jens Spahn, ihm sei bewusst geworden, dass sein persönliches Glück, gemeinsam mit seinem Mann eine Familie zu gründen und Vater zu werden, nicht vereinbar sei mit seinem politischen Amt. Spahn gibt auch zu, die Folgen seiner Entscheidung falsch eingeschätzt zu haben. Der Spagat zwischen seiner privaten Entscheidung und der Erwartung an ihn als Fraktionschef der Union sei, so Spahn, größer geworden, als er erwartet hätte. Spahns Amt übernimmt bis zur Wahl eines Nachfolgers zunächst sein Stellvertreter, CSU-Landesgruppenchef Alexander Hoffmann. Ronny Tochau, Nachrichtenredaktion.
4: Bundesinnenminister Dobrindt hat vor möglichen Anschlägen in Deutschland gewarnt. Die vermehrte Melde- und Aufklärungslage habe ihn dazu veranlasst, die bislang formulierte abstrakte Bedrohungslage zu einer hohen Bedrohungslage hochzustufen. Das sagte der CSU-Politiker der Welt am Sonntag. Das bedeutet, dass in Deutschland jederzeit mit dem Risiko von Anschlägen zu rechnen sei. Beim Ticketbuchen für Urlaubsflüge ist es oft eine knifflige Frage. Können der kleine Rollkoffer und die Tasche mit an Bord und kostet das extra? Verbraucherschützer kritisieren verwirrende Regeln und fordern Klarheit.
6: Angemessenes Handgepäck darf man kostenlos mit ins Flugzeug nehmen, betont Ramona Popp, die Chefin des Bundesverbandes der Verbraucherzentralen. Problem, es ist nicht geklärt, was genau angemessen bedeutet. Für die Fluggesellschaften ist das mal ein Rucksack, mal nur eine Handtasche oder ähnliches. Damit das aufhört, hat die Verbraucherzentrale gegen mehrere Fluggesellschaften geklagt, so Popp. Ihr Tipp bis zur Klärung, beim Buchen aufs Kleingedruckte achten und Handgepäck vor dem Abflug nachmessen. Thomas Thonfeld, Nachrichtenredaktion.
4: Bei der Fußball-Weltmeisterschaft steht heute das kleine Finale an. England und Frankreich spielen in Miami um Platz

0: 2. Anstoß ist um 23 Uhr deutscher Zeit. Im Endspiel kämpfen dann morgen Spanien und Argentinien um den WM-Titel.
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2: Nach einer gewittrigen Nacht und Abkühlung auf 18 Grad starten wir in einen gewittrigen Sonntagvormittag. Hier und da wird es einiges geben. Am Nachmittag dann Wetterberuhigung bei 23 Grad und in der kommenden Woche wird es zwar sonnig, aber definitiv kühler.
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4: Die A96 Richtung Lindau in Höhe Kreuz Memmingen, Richtungsfahrbahn gesperrt, Nachtbaustelle, von heute ca. 21.30 Uhr bis morgen ca. 5.30 Uhr. 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
0: 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Es ist 22 Uhr.
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4: Ich bin Diana Kramer. Der geplante ruhige Start in die politische Sommerpause endet mit einem Knall. Nach immer größerem Druck aus den eigenen Reihen wegen seiner Vaterschaft mithilfe einer Leihmutter hat Jens Spahn seinen Rücktritt vom Posten des Unionsfraktionschefs erklärt. Auch nach Aufforderung durch Bundeskanzler Friedrich Merz. Die Union steht damit vor einem Personalumbau.
5: Jens Spahn war durchaus ein Rivale und potenzieller Nachfolger von Kanzler Merz und hat schon einige kritische Momente durchgestanden. Die geplatzte Richterwahl, ein Rentenstreit in der Union, die Corona-Masken-Affäre. Zu Fall bringt den politischen Aufsteiger nun eine persönliche Familienentscheidung. Durch Spahns Rücktritt hat Kanzler Merz das Problem, vielleicht aber auch die Chance für einen personellen Umbau. Denn ein Kandidat für Spahns Nachfolge wäre Kanzleramtschef Thorsten Frey, der als Merz-loyal gilt, viel Erfahrung hat mit Parlament und Fraktion, im Kanzleramt aber eher als fehlbesetzt gilt. Onne Thorau, Berlin.
4: Nach einer fatalen Attacke auf einen Bahnmitarbeiter ist ein 36-jähriger Fahrgast wieder auf freiem Fuß. Das Amtsgericht lehnte den Erlass eines Haftbefehls wegen gefährlicher Körperverletzung gegen den Mann ab. Laut Staatsanwaltschaft sei der 36-Jährige schon früher wegen Gewaltdelikten strafrechtlich in Erscheinung getreten und war auf Bewährung frei.
6: Der Beschuldigte soll betrunken gewesen sein. Als sein Ticket kontrolliert wurde, kam es zum Streit und dann zu Gewalt, als Sicherheitsbeamte dazugerufen wurden. Ein Sicherheitsmann der Bahn flog heftig gegen die Tür des Zuges, der mit 120 Stundenkilometern unterwegs war. Die Tür wurde offenbar aus der Verankerung gerissen und der Mann stürzte hinaus. Sein Zustand soll nach wie vor kritisch sein. Ermittelt wird jetzt nicht nur, was bei der Prügelei geschah, sondern auch, warum sich die Tür öffnete und ob dabei ein Sicherheitsmann Vorlag. Thomas Brock, Redaktion.
4: Nach Tagen gibt es positive Nachrichten vom Brand im Müritz-Nationalpark. Das Feuer dort konnte eingekesselt werden, teilte der Landkreis Mecklenburgische Seenplatte mit. Mit sogenannten Wasserriegeln wird die Fläche um das Feuer bewässert. Das soll verhindern, dass es sich weiter ausbreiten kann. Zuletzt hatten sich die Flammen auf rund 388 Hektar ausgedehnt. Zum Sport. Bei der Fußball-WM steht heute das kleine Finale an. England und Frankreich spielen in Miami um Platz 3. Anstoß ist um 23 Uhr unserer Zeit.
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7: Nach einer gewittrigen Nacht und Abkühlung auf 18 Grad starten wir in einen gewittrigen Sonntagvormittag. Hier und da wird es einiges geben. Am Nachmittag dann Wetterberuhigung bei 23 Grad. Und in der kommenden Woche wird es zwar sonnig, aber definitiv kühler.
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8: Die A96 Richtung Lindau in Höhe Kreuz Memmingen. Richtungsfahrbahn wegen Nachtbaustelle gesperrt. Der Umleitungsbeschreibung.

Bilderung folgen, bis morgen etwa 5.30 Uhr. 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
0: 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Es ist 23 Uhr.
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4: Ich bin Diana Kramer. Nach dem Rücktritt von Unionsfraktionschef Jens Spahn hat sein Stellvertreter Alexander Hoffmann die Leitung der Abgeordneten von CDU und CSU im Bundestag übernommen. Solange bis ein neuer Vorsitzender gewählt ist. Spahns Entscheidung zollte Hoffmann im ZDF-Spezial großen Respekt.
5: Jens Spahn hat für sich eine persönliche Lebensentscheidung getroffen, die Familie betrifft. Und gleichzeitig hat er natürlich gemerkt, dass er hier auf einen Widerspruch zusteuert. Er hat dann versucht, mit einem sehr persönlichen Interview diesen Widerspruch aufzulösen. Und wie er gemerkt hat, das gelingt nicht, hat er für diese Entscheidung getroffen. Die Entscheidung von heute verdient allergrößten Respekt.
4: Der CSU-Politiker Alexander Hoffmann. Spahn war heute unter dem großen öffentlichen und parteiinternen Druck wegen seiner Elternschaft durch eine Leihmutterschaft in den USA als Unionsfraktionschef zurückgetreten. Bundesinnenminister Alexander Dobrindt warnt vor möglichen Anschlägen in Deutschland. Er habe veranlasst, die bislang formulierte abstrakte Bedrohungslage zu einer hohen Bedrohungslage hochzustufen, sagte Dobrindt der Welt am Sonntag. Er begründete die Einschätzung mit einem deutlich höheren Hinweisaufkommen, sowohl von ausländischen Geheimdiensten als auch aus eigenen Erkenntnissen. Bei ukrainischen Drohnenangriffen in Russland sind nach Behördenangaben mindestens 8 Menschen getötet und Dutzende weitere verletzt worden. Bei den Opfern soll es sich vor allem um Mitarbeiter eines Verteilzentrums, eines großen russischen Online-Versandhändlers handeln.
6: Die immer heftigeren Drohnenangriffe Kiews hier in Russland trafen diesmal den größten Versandhändler des Landes. Wildberries ist so etwas wie Amazon. Das Unternehmen sei Ziel, weil es etwa Drohnenbauteile gelagert habe, erklärte der ukrainische Präsident. Die vielen Opfer werden nun vor allem für Kreml-Chef Putin zunehmend zum Problem, weil sein Krieg gegen die Ukraine nun immer härter hier in Russland zurückschlägt. Aus Moskau, Ulf Mauder.
4: Die AfD hat offiziell ihren Wahlkampf zur Landtagswahl in Sachsen-Anhalt am 6. September gestartet. Die Bundesvorsitzende Alice Weidel stärkte vor rund 3000 Anhängern in der Magdeburger Messehalle Spitzenkandidat Ulrich Siegmund den Rücken. Die Veranstaltung wurde begleitet von Protesten verschiedener Bündnisse und Organisationen.
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2: Nach einer gewittrigen Nacht und Abkühlung auf 18 Grad starten wir in einen gewittrigen Sonntagvormittag. Hier und da wird es einiges geben. Am Nachmittag dann Wetterberuhigung bei 23 Grad und in der kommenden Woche wird es zwar sonnig, aber definitiv kühler.
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7: Die A8 Richtung Stuttgart zwischen Hohenstadt und Mühlhausen. Vorsicht, ein totes Tier liegt auf der Fahrbahn. Die A96 Richtung Lindau in Höhe Kreuzmemmingen. Die Richtungsfahrbahn ist wegen einer Nachtbaustelle gesperrt. Der Umleitungsbeschilderung folgen. Bis morgen 5.30 Uhr. 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
0: 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Es ist 0 Uhr.
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4: Ich bin Diana Kramer. Am Ende war der Druck doch zu groß. Jens Spahn tritt angesichts der Debatte um seine Elternschaft mithilfe einer Leihmutter in den USA als Unionsfraktionschef zurück. Das hat Spahn den Mitgliedern der Fraktion in einem Schreiben mitgeteilt. Zuvor war bekannt geworden, dass Bundeskanzler Merz Spahn zum Rücktritt aufgefordert hatte.
5: In seinem Rücktrittsschreiben sagt Jens Spahn, ihm sei bewusst geworden, dass sein persönliches Glück, gemeinsam mit seinem Mann eine Familie zu gründen und Vater zu werden, nicht vereinbar sei mit seinem politischen Amt. Spahn gibt auch zu, die Folgen seiner Entscheidung falsch eingeschätzt zu haben. Der Spagat zwischen seiner privaten Entscheidung und der Erwartung an ihn als Fraktionschef der Union sei, so Spahn, größer geworden, als er erwartet hätte. Spahns Amt übernimmt bis zur Wahl eines Nachfolgers zunächst sein Stellvertreter, CSU-Landesgruppenchef Alexander Hoffmann. Ronny Thorau, Berlin.
4: Vor dem Hintergrund der anhaltenden Proteste gegen die Entlassung von Verteidigungsminister Fedorow hat der ukrainische Präsident Zelensky angekündigt, dass bezüglich der Armee Entscheidungen ausgearbeitet würden. Details nannte er aber nicht. Zeitgleich demonstrierten in der ukrainischen Hauptstadt Kiew und anderen Städten erneut Tausende, vor allem junge Menschen, gegen Fedorows Entlassung. Beim Ticketbuchen für Urlaubsflüge ist es oft eine knifflige Frage. Können der kleine Rollkoffer und die Tasche mit an Bord und kostet das extra? Verbraucherschützer kritisieren verwirrende Regeln und fordern Klarheit.
6: Angemessenes Handgepäck darf man kostenlos mit ins Flugzeug nehmen, betont Ramona Popp, die Chefin des Bundesverbandes der Verbraucherzentralen. Problem, es ist nicht geklärt, was genau angemessen bedeutet. Für die Fluggesellschaften ist das mal ein Rucksack, mal nur eine Handtasche oder ähnliches. Damit das aufhört, hat die Verbraucherzentrale gegen mehrere Fluggesellschaften geklagt, so Popp. Ihr Tipp bis zur Klärung, beim Buchen aufs Kleingedruckte achten und Handgepäck vor dem Abflug nachmessen. Thomas Thonfeld, Nachrichten. Redaktion.
4: Die Vereinigten Arabischen Emirate fordern im Nahostkonflikt angesichts der jüngsten Eskalation ein sofortiges Ende der Feindseligkeiten sowie eine rasche Rückkehr an den Verhandlungstisch. Ohne die Kriegsparteien USA und Iran namentlich zu erwähnen, mahnte das Außenministerium auf der Plattform X einen sofortigen Stopp der Eskalation und äußerste Zurückhaltung an. Ein Abgleiten der Region in ein neues Ausmaß an Gewalt und Instabilität müsse verhindert werden.
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2: Nach einer gewittrigen Nacht und Abkühlung auf 18 Grad starten wir in einen gewittrigen Sonntagvormittag. Hier und da wird es einiges geben. Am Nachmittag dann Wetterberuhigung bei 23 Grad und in der kommenden Woche wird es zwar sonnig, aber definitiv kühler.
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7: Die A7, Ulm Richtung Füssenreute, zwischen Nersingen und Dreieck Hittestetten, Unfallaufnahme, Bergungsarbeiten, die Feuerwehr regelt den Verkehr. Die A8, München Richtung Stuttgart, zwischen Kreuz Ulm-Elchingen und Ulm-Ost, Vorsicht, ein defekter Personenkraftwagen steht auf dem Standstreifen. 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

0: Uhr.
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2: Ich bin Diana Kramer. Am Ende ging alles ganz schnell. Am Mittwoch hatte Unionsfraktionschef Jens Spahn bekannt gemacht, dass er und sein Ehemann Eltern geworden sind durch eine Leihmutter in den USA. Was folgte, war eine Debatte über Moral und Parteilinie. Denn in Deutschland ist Leihmutterschaft verboten. Die CDU lehnt eine Legalisierung ab und Spahn selbst hatte diesen Kurs verteidigt. Dass er für sein privates Glück diesen Schritt nun im Ausland vollzog, sorgte für massive öffentliche und parteiinterne Kritik. Gestern nun der Rücktritt. Unionskollegen und Oppositionspolitiker sprechen von einem richtigen Schritt. AfD-Chefin Alice Weidel im ZDF.
3: Man kann nicht gegen ein Gesetz stimmen, gegen die Leihmutterschaft und dieses Gesetz dann selbst privat unterlaufen. Also damit haben Sie eigentlich jede politische Glaubwürdigkeit verspielt.
2: Die Bundesvorsitzende der AfD, Alice Weidel. Bundeskanzler Merz will nun, dass über eine Nachfolge für Spahn möglichst noch im Juli entschieden wird. Bis dahin übernimmt den Posten vorübergehend CSU-Landesgruppenchef Alexander Hoffmann. Nach einer Attacke auf einen Bahnmitarbeiter ist ein 36-Jähriger wieder auf freiem Fuß. Das Amtsgericht lehnte den Erlass eines Haftbefehls gegen den Mann ab.
4: Der Beschuldigte soll betrunken gewesen sein. Als sein Ticket kontrolliert wurde, kam es zum Streit und dann zu Gewalt, als Sicherheitsbeamte dazugerufen wurden. Ein Sicherheitsmann der Bahn flog heftig gegen die Tür des Zuges, der mit 120 Stundenkilometern unterwegs war. Die Tür wurde offenbar aus der Verankerung gerissen und der Mann stürzte hinaus. Sein Zustand soll nach wie vor kritisch sein. Ermittelt wird jetzt nicht nur, was bei der Prügelei geschah, sondern auch, warum sich die Tür öffnete und ob dabei ein Sicherheitsmann vorlag. Thomas Brock, Redaktion.
2: Das US-Außenministerium ruft amerikanische Staatsbürgerinnen und Staatsbürger wegen der verschärften Spannungen im Nahen Osten weltweit zu erhöhter Vorsicht auf. Die Warnung gelte insbesondere für Personen, die sich im Nahen Osten aufhalten, teilte das Ministerium auf seiner Internetseite mit. Die Sicherheitslage bleibe komplex, es bestehe die Gefahr einer unvorhergesehenen Eskalation. Weiter wird davor gewarnt, dass neben diplomatischen Einrichtungen der USA weitere Orte auch außerhalb des Nahen Ostens ins Visier von Gruppen geraten könnten, die den Iran unterstützen.
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5: Nach einer gewittrigen Nacht und Abkühlung auf 18 Grad starten wir in einen gewittrigen Sonntagvormittag. Hier und da wird es einiges geben. Am Nachmittag dann Wetterberuhigung bei 23 Grad und in der kommenden Woche wird es zwar sonnig, aber definitiv kühler.
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6: Die A8 München Richtung Stuttgart, zwischen Kreuz Ulm-Elchingen und Ulm-Ost. Ein defektes Fahrzeug auf dem Verzögerungsstreifen. Die Polizei ist vor Ort. 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

0: Es ist 2 Uhr.
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2: Ich bin Diana Kramer. Nach dem Rücktritt von Jens Spahn als Unionsfraktionschef übernimmt sein Stellvertreter Alexander Hoffmann vorübergehend die Leitung der Abgeordneten von CDU und CSU im Bundestag, solange bis ein Nachfolger gewählt ist. Spahns Entscheidung zollte Hoffmann im ZDF-Spezial großen Respekt.
3: Jens Spahn hat für sich eine persönliche Lebensentscheidung getroffen, die die Familie betrifft. Und gleichzeitig hat er natürlich gemerkt, dass er hier auf einen Widerspruch zusteuert. Er hat dann versucht, mit einem sehr persönlichen Interview diesen Widerspruch aufzulösen. Und wie er gemerkt hat, das gelingt nicht, hat er für diese Entscheidung getroffen. Die Entscheidung verdient allergrößten Respekt.
2: CSU-Landesgruppenchef Alexander Hoffmann. Spahn war unter dem großen öffentlichen und auch parteiinternen Druck wegen seiner Elternschaft durch eine Leihmutterschaft